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2: Guten Morgen, ich bin Jonathan Ernst.
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2: Auf dem Münchner Oktoberfest ist ein Mitarbeiter eines Freefall-Turms tödlich verunglückt. Der 52-Jährige wurde gestern Abend beim Fahrgeschäft schwer verletzt und starb später im Spital. Er sei getroffen, möglicherweise eingequetscht worden. Er hatte sich wohl in einem Bereich aufgehalten, in dem er nicht hätte sein sollen, hieß es von der Polizei. Die Fahrgäste waren nie in Gefahr. Der Nationalrat fordert schärfere Regeln im Onlinehandel. Er hat 5 gleichlautende Vorstöße für strengere Sicherheitsvorgaben bei ausländischen Online-Plattformen angenommen. Der Bundesrat lehnte diese ab, da entsprechende Kontrollen an der Grenze höchstens mit wirkungsschwachen Stichproben umsetzbar wären. Er plant zudem bereits eigene Gesetzesanpassungen. Als nächstes entscheidet der Ständerat über die Vorstöße. Das Verfahren um den Ex-Milliardär René Benko wird heute teilweise neu aufgerollt. Der 49 Jahre alte Gründer des Immobilien- und Handelsimperiums Signa steht in Österreich vor Gericht. Als Benko bewusst war, dass er bald pleite sein würde, bezahlte er die Miete für seinen Wohnsitz vor. Die Vorauszahlung betrug 360.000 Euro. So habe Benko seine späteren Gläubiger bewusst geschädigt. Für das Delikt drohen 1 bis 10 Jahre Haft. Kolumbiens Marine hat im Karibischen Meer bei 2 Einsätzen fast 5 Tonnen Kokain beschlagnahmt. Laut der Marine stoppten Einsatzkräfte rund um Florida bei Einsätzen 2 Schnellboote mit insgesamt 8 Personen. Das beschlagnahmte Kokain soll auf dem illegalen Markt einen Wert von fast 220 Millionen US-Dollar haben. Kolumbien gilt als weltweit größter Produzent von Kokain. Noch ist es ruhig unterwegs auf der Strasse. Kommt gut am Ziel an. Viel Sonne, kaum Wolken und bis zu 21 Grad warm wird es am Nachmittag. So bleibt es dann auch etwa die ganze Woche. Am Sonntag könnte es sogar bis zu 25 Grad warm werden.
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3: Gemeinsam in den neuen Tag hier starten. Schön, sind wir mit dabei. Das ist aber für uns.

Sascha mit TikTok, der Radio 24. Hoi miteinander. Und von dieser internationalen Grösse geht es zu einer Grösse, die sicher auch noch viel, viel grösser wird werden. Und jetzt schon riesig unterwegs ist, noch ganz jung, ganz frisch dabei, ein riesen Talent aus der Schweiz, Solaroy. My love.

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So, wer braucht noch ein bisschen Hilfe zum Wachwerden? Wir haben sie. Wir haben die Hilfe. Sehr unterstützend hier bei Radio 24, die Musik, die einfach hilft beim Aufstehen. Für die, die jetzt müde in die Gänge kommen, für die, wo es aber gleich noch ein bisschen früh ist, noch dunkel von außen, so ein die herbstliche Stimmung am Morgen, haben wir Bon Jovi, die helfen beim Aufstehen. Definitiv Living on a Prayer.

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2: Guten Morgen, ich bin der Jonathan Ernst.
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2: Auf dem Münchner Oktoberfest ist ein Mitarbeiter eines Freefall-Turms tödlich verunglückt. Der 52-Jährige wurde gestern Abend beim Fahrgeschäft schwer verletzt und starb später im Spital. Er sei getroffen, möglicherweise eingequetscht worden. Er hatte sich wohl in einem Bereich aufgehalten, in dem er nicht hätte sein sollen, hieß es von der Polizei. Die Fahrgäste waren nie in Gefahr. Der Nationalrat fordert schärfere Regeln im Onlinehandel. Er hat 5 gleichlautende Vorstöße für strengere Sicherheitsvorgaben bei ausländischen Online-Plattformen angenommen. Der Bundesrat lehnte diese ab, da entsprechende Kontrollen an der Grenze höchstens mit wirkungsschwachen Stichproben umsetzbar wären. Er plant zudem bereits eigene Gesetzesanpassungen. Als nächstes entscheidet der Ständerat über die Vorstöße. Das Verfahren um den Ex-Milliardär René Benko wird heute teilweise neu aufgerollt. Der 49 Jahre alte Gründer des Immobilien- und Handelsimperiums Signa steht in Österreich vor Gericht. Als Benko bewusst war, dass er bald pleite sein würde, bezahlte er die Miete für seinen Wohnsitz vor. Die Vorauszahlung betrug 360.000 Euro. So habe Benko seine späteren Gläubiger bewusst geschädigt. Für das Delikt drohen 1 bis 10 Jahre Haft. Der blockierte Milliardendeal zwischen Paramount und Warner Bros. Discovery kommt wieder voran. Der US-Unterhaltungskonzern hat sich mit 12 US-Bundesstaaten geeinigt, welche die Übernahme vor Gericht stoppen wollten. Der Konzern verspricht nun unter anderem, mehr Geld in Hollywood zu investieren und die Unabhängigkeit der Nachrichtensender CNN und CBS News mit einem Gremium zu sichern. Neu ist es ruhig unterwegs auf der Strasse. Kommt gut am Ziel an. Viel Sonne, kaum Wolken und bis zu 21 Grad. Warm wird es am Nachmittag. So bleibt es dann auch etwa die ganze Woche. Am Sonntag könnte es sogar bis zu 25 Grad warm werden.
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0: im guten Mixerin am Morgen werden wir da wachgerüttelt von der Shakira. Heute zusammen guten Morgen mit viel Live-Musik für euch.
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2: Ah, oh, mit viel Stau. Richtig
3: kloppen
2: bin ich immer noch.
3: Oh je. Du hast trotzdem gleich noch aufgestellt.
2: Ja, sicher. Also,
3: wenn der Stau
2: lässt mir nicht
3: die
2: Laune verderben.
3: Sicher nicht. Ja. Und wir möchten dich noch nicht mehr aufstellen mit zwei Billets für das grossartige Stresskonzert nächsten Dienstag.
2: Das ist ganz toll. Das freut mich sehr. Das finde ich ganz, ganz spannend, vor allem mit dem Buch, mit der Lesung und halt auch eher als Musiker und Mensch. Ja, finde ich sehr schön, freue ich mich sehr.
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Das ist der Ray Dalton zum Aufstehen bei Radio 24. Guten Morgen miteinander. Und ich weiss, ich bin da vielleicht ein bisschen vorbelastet, sehr geprägt von den 90er Jahren. Und darum würde ich mich jetzt da wahnsinnig fest freuen. Ich stelle mir jetzt vor, ich liege wie ihr vielleicht gerade so im Bett, noch leicht so am Schlummern, so langsam am Aufwachen. Und dann kommt die Tesung da. Ah, das Herz geht auf. Yeah. I Want It That Way. Backstreet Boys zum Verwachen bei Radio 24. Schönen Dienstag.

0: Hallo, hallo, guten Morgen miteinander, gutes Aufkrügeln. Dienstag, 22. September und so wecken wir euch nach der 6. Falls ihr jetzt findet, ein paar Minuten brauche ich noch. Alex Warren wartet auf der anderen Seite von der News oder auch Lost Frequencies. Sunrise Avenue ist mit dabei. Einfach ganz viele gute Bands. Musikalisch starten wir in den Dienstagmorgen hier bei Radio 24. Schön verbringen wir den Morgen miteinander. Guten Morgen, schön sind ihr auch schon wach. Es ist 6 jetzt.
1: Ich bin Mary Milanovic. Guten Morgen.
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1: Erste Energieversorger rufen Industriebetriebe dazu auf, sich vorsorglich mit Heizöl für den Winter einzudecken. Hintergrund sind die vergleichsweise tiefen Füllstände der europäischen Gasspeicher, schreibt das Newsportal Schweiz heute. Diese sind derzeit nur zu rund 70% gefüllt, so wenig wie seit 5 Jahren nicht mehr. Das Bundesgericht bestätigt ein lebenslanges Berufsverbot für einen Arzt aus Winterthur. Der 40-Jährige hatte vor 6 Jahren einer Patientin zwischen die Beine und an die Brüste gefasst. Die 19-Jährige hatte lediglich über Kopfschmerzen geklagt. Neben dem Berufsverbot kassiert der Arzt eine bedingte Geldstrafe von 21.000 Franken. Der Ständerat will die zusätzlichen Ausgaben für die Armee teilweise über eine höhere Mehrwertsteuer finanzieren. Es spricht sich für eine Erhöhung um 0,2 Prozentpunkte aus. Der Bundesrat hatte 0,5 Prozentpunkte vorgeschlagen. Auch der Sondersatz für Übernachtungen soll leicht steigen. Mit den zusätzlichen Einnahmen soll der Ausbau der Armee finanziert werden. Als nächstes befasst sich der Nationalrat mit der Vorlage. Ein Sicherheitsmitarbeiter ist bei einem Fahrgeschäft am Münchner Oktoberfest lebensgefährlich verletzt worden. Der Unfall ereignete sich laut der Polizei bei einem 85 Meter hohen Freifallturm auf der Wiesn. Der Mann ist zunächst reanimiert worden, wenig später jedoch an seinen schweren Verletzungen im Spital gestorben. Er sei getroffen oder eingequetscht worden, so die Polizei.
0: Guten Morgen miteinander. Wenn ihr unterwegs seid, müsst ihr jetzt schon wissen, auf der Eis St. Gallen Richtung Zürich zwischen Friedrich und Brüttiseller Kreuz haben wir einen Unfall. Dort staut es ein bisschen länger als üblich. Es ist schon einiges los auf dem Nordring zwischen zum Beispiel Wettingen und Parekto. Das ist nicht auf dem Nordring, aber A1 Richtung Bern. Zwischen Wettingen und Parekto und Stocken wegen vielen Autos unterwegs. Dann auf dem Nordring Richtung St. Gallen, aber im Limmataler Kreuz bis zum Kubristherren. Oder auch auf dem Westring kennen wir bis zum Limmataler Kreuz, wenn ihr vom Urdorf Nord herkommt. Oder auch schon bei Braunau, Wiedig auf der Südhochstrasse und auf der Oberlandautobahn vor Hegnau haben wir jetzt schon Kolonnenverkehr.
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0: Es gibt einen warmen, es gibt einen schönen, es gibt einen sonnigen Dienstag bei 21 Grad, es blasen und schwache Beise. Aber sonst haben wir eigentlich ganz viel Sonne, wo da dann kommt, wenn sie dann mal auftaucht, nach den 7. etwa.
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0: Und ganz viel gute Musik zu dem Dienstagmorgen, 22. September. Hallo miteinander und guten Start. Das ist der Aufsteller mit dem Alex Warren jetzt.

0: 9 ab 6, guten Morgen, Radio 24 mit so viel guter Musik zum Verwachen, weil für die meisten ist es jetzt Zeit zum Verwachen, außer man hat eine schlechte Nacht gehabt. Der Sascha, Radio 24-Hörer aus Kloten, hat uns gestern erzählt, dass er in Etappen schläft, dass er nie ganz durchschläft, sondern immer eben dann, wenn er verwacht in der Nacht, dann einfach aufsteht.
1: Ich schlafe so lange, wie ich schlafe, und wenn ich dann wach werde, dann stehe ich auf, bis ich wieder müde werde und dann schlafe ich wieder.
2: Also aktiv aufstehen, Licht anmachen und etwas machen?
1: Ja klar, aufräumen, das noch reparieren.
0: Du merkst, wir sind wahnsinnig fasziniert von dieser Sascha-Methode. Viele haben ja dann Mühe, wenn sie wach im Bett liegen. Und wir haben uns da in der Radio 24 Redaktion nach dem gestrigen Anruf dann so ein bisschen rumgelassen. Und auch immer wieder müssen wir darüber reden, was wir denn so machen, wenn wir verwachen in der Nacht. Nina?
2: Hey, ich gehe immer zum Kühlschrank. Ich weiß nicht wieso, ich habe dann meistens Durst, nehme etwas zu trinken und dann ist die Flasche so in der Tür drin und ich finde das toll, wenn das Licht angeht. Und ich schaue dann einfach so, während ich trinke, so ein bisschen, was im Kühlschrank drin ist.
0: Ja, das ist auch noch schön. Das ist auch schon schön. Ich gehe meistens die Zähne putzen. Dann fühle ich mich wieder frisch. Oder vielleicht schalte ich auch die 24 ein. Und du so, als wäre schon morgen.
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Siebenbach geht in ihrer Heimatstadt. Also wenn sie jetzt dort übernachtet hat, das weiss ich jetzt ehrlich gesagt nicht so genau. Sie heißt Tiffany Aris und kommt aus Hamburg. Dort ist es 8 Grad. Bei uns übrigens auch etwa 8 Grad hier in Zürich. Guten Morgen miteinander. 16 ab 6 Uhr an dem Dienstag. Morgen früh, es wird aber schön sonnig und heute auch noch mal 21 Grad. Aufpassen, eine Meldung ist speziell heute Morgen Richtung Zürich, wenn ihr auf der Eis unterwegs sind. Zwischen den Frittigen, Brüttenseerkreuz, Stau. Wegen einem Unfall. Sonst üblicher Morgenverkehr natürlich auch auf dem Westring zum Beispiel vor dem Limmatalen Kreuz. Guten Morgen mit viel guter Musik.

0: So, das klingt so traurig. Dabei ist doch das alles wunderbar an dem heutigen Dienstagmorgen, wo wir wissen, dass ganz viel Sonne für euch kommt. Luis Capaldi da mit einer kleinen Schnulze. Wir haben für euch Michael Jackson parat. Grossartiger Song, ein Klassiker noch vor der halben Siebne. Und jetzt gibt es aber Sabrina Carpenter, einen, der uns richtig schön in den Tag weckt. Morgen miteinander.
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0: falls ihr heute Morgen auch schon aus dem Haus sind und nochmal zurückkommen müssen, weil ihr gefunden habt, nein, also ohne Jacke geht das heute nicht. Willkommen im Club. Mir ist es auch so gegangen. Kleiner Kaltstart in den Dienstagmorgen. Es ist unter 10 Grad. Aber es wird wärmer. Es wird auch ein bisschen lauter. Gut, dann könnt ihr selber entscheiden, oder man hat ja das Volumen selber im Griff. Aber es wird vor allem sehr viel musikalisch. Das bringt den Dienstag mit sich. Alles nach der halben sieben schon, also zum Greifen nicht. Zum Beispiel die Musik von Teddy Swims. Ein riesen Song, der uns in den neuen Tag bringt. In den Dienstag, der eben ein bisschen frisch daherkommt, aber richtig sonnig wird. Guten Morgen zusammen.
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0: Und jetzt alles, was wichtig ist am heutigen Morgen. 6:30 Uhr, guten Dienstag allerseits.
3: Ich bin Mary Milanovic. Guten Morgen.
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4: Erste Energieversorger rufen Industriebetriebe dazu auf, sich vorsorglich mit Heizöl für den Winter einzudecken. Hintergrund sind die vergleichsweise tiefen Füllstände der europäischen Gasspeicher, schreibt das Newsportal Schweiz heute. Diese sind derzeit nur zu rund 70% gefüllt, so wenig wie seit 5 Jahren nicht mehr. Die Zürichsee Schifffahrtsgesellschaft ZSG streicht wegen der anhaltenden Trockenheit weitere Kurse. So wird ab heute beispielsweise die Seerundfahrt Rapperswil-Wedenswil eingestellt, teilt die ZSG mit. Bis Ende des Monats dürfte der Zürichseepegel so tief sein wie seit 70 Jahren nicht mehr in dieser Jahreszeit. Ein Sicherheitsmitarbeiter ist bei einem Fahrgeschäft am Münchner Oktoberfest lebensgefährlich verletzt worden. Der Unfall ereignete sich laut der Polizei bei einem 85 Meter hohen Freifallturm auf der Wiesn. Der Mann ist zunächst reanimiert worden, wenig später jedoch an seinen schweren Verletzungen im Spital gestorben. Er sei getroffen oder eingequetscht worden, so die Polizei. FIFA-Präsident Gianni Infantino stellt Reformen bei der Führung des Weltfußballverbands in Aussicht. Künftig sollen die 211 Mitgliedsverbände wieder stärker in Entscheidungen einbezogen werden. In einem Brief kündigt Infantino zudem eine unabhängige Überprüfung der FIFA-Governance an. Hintergrund ist die anhaltende Kritik an seinem Führungsstil. Die Reformen sollen unter anderem auch die Rolle des FIFA-Präsidenten unter die Lupe nehmen.
0: Und jetzt noch auf die Straße, wenn ihr unterwegs seid. Gute Fahrt und guten Morgen, liebe Grüße zu euch. Achtung, es hat einen Unfall gegeben auf der Eis und geht Richtung Zürich zwischen Frieticke und Brütiseller Kreuz, dort staut. Üblicher Morgenverkehr in der Stadt Zürich, zum Beispiel bei der Manessenstrasse, Wiedicke, Seilhochstrasse, kennen wir sie jeden Morgen das Gleiche. Auch auf dem Nordring haben wir vor dem Limmataler Kreuz und vor dem Gubristunnel jeden Morgen den gleichen Morgenverkehr, auch auf dem Westring, wenn man von oder Chur zum Beispiel kommt. Schaffhausen Richtung Winterthur zwischen Henkert und Ried-Hölzli-Tunnel stocken es heute Morgen und auf der Oberlandautobahn Richtung Brütisele von Hegnau her. Gute Fahrt trotzdem.
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0: Es ist wirklich 8 Grad rund um Zürich am heutigen Morgen. Dienstag kommt frisch her, am Nachmittag 21 Grad. Leichte Beise bläst auch noch, aber es gibt einen richtig sonnigen Tag.
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0: Morgen!
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0: Und jetzt wenig Geblabber, sondern viel Musik zum richtig schön verwachen.
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0: Hallo und guten Morgen miteinander. 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
0: 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Und jetzt wünsche ich einen guten Start in den Dienstag, 22. September.

Lily Allen passt gut in September, der Song, weil der September verlangt inzwischen mehr Outfitwechsel als Lily Allen bei einem Konzert. Und die zieht sich ab und zu mal um. Ich meine damit, am Morgen braucht sie Jacke, ein bisschen später dann Zwiebeln-Service, also das Zwiebeln-Prinzip. Es wird dann wieder wärmer. Heute Morgen um die 8 Grad, am Nachmittag dann um die 22, 23 Grad. Kommen guten Tag, guten Morgen miteinander. Eine spezielle Meldung zwischen Friedrich und Brüdersellkreuz, Stau wegen einem Unfall.

0: Was machen Sie, wenn ihr nicht schlafen könnt in der Nacht? Guten Morgen miteinander. Zeit zum Aufstehen für die meisten, die noch nicht aufgestanden sind, die jetzt sich noch im Bett wälzen. 11:45 haben wir. Gestern hat sich der 24-Hörer Sascha Kloten gemeldet und gesagt, er schlafe eh in etappenweise. Das sei für ihn so Standard. Nach 3 Stunden verwacht er sowieso. Dann steht er auf, räumt die Wohnung auf und irgendwann ist wieder müde. Schlaft wieder rein. Finden wir eigentlich noch interessant. Einfach die Nacht quasi anpacken, wenn man nicht mehr schlafen kann. Meine Kollegin Nina, die schaut immer in den Kühlschrank rein, wenn sie nicht schlafen kann, hat sie erzählt.
1: Ich finde das toll, wenn das Licht angeht. Und ich schaue dann einfach so, während ich trinke, so ein bisschen, was im Kühlschrank drin ist.
0: Was macht ihr so?
2: Ich wälze im Bett und wenn ich checke, ich kann gar nicht mehr einschlafen, dann gehe ich ans Handy, bis ich wieder müde bin.
0: Nein, dann werden wir ja nie mehr müde, wenn man ans Handy geht. Das Video dazu gibt es auf unserer Social-Media-Plattform Instagram zum Beispiel. Astis, die isländische Sängerin, die nennt ihren Song «The Art of Letting Go». Das finde ich auch noch gut, wenn man nicht einschlafen kann, einfach loslassen. Akzeptieren, dass es gerade so ist. 10:07, Zeit zum Verwachen, morgen.

0: Morgen, 7 Uhr jetzt gerade, draußen wird es langsam heller. Innen hoffentlich langsam auch. Der Körper ist am Aufstarten, kommt langsam aus dem Flugmodus raus. Wir versuchen es mal mit einem musikalischen Neustart. Nach der 7 Uhr tönt es so bei uns. Musik, die uns zum Fliegen bringt. Für einen perfekten Start in den Tag. Ganz kraftvoll in der Dienstag, 22. September. Hallo miteinander.
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0: Dienstagmorgen, das ist die Aufstellen bei Radio 24. Schön, sind ihr auch schon wach. Jetzt ist es 7 Uhr.
5: Ich bin Mary Milanovic. Guten Morgen.
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5: Erste Energieversorger rufen Industriebetriebe dazu auf, sich vorsorglich mit Heizöl für den Winter einzudecken. Hintergrund sind die vergleichsweise tiefen Füllstände der europäischen Gasspeicher, schreibt das Newsportal Schweiz heute. Diese sind derzeit nur zu rund 70% gefüllt, so wenig wie seit 5 Jahren nicht mehr. Das Bundesgericht bestätigt ein lebenslanges Berufsverbot für einen Arzt aus Winterthur. Der 40-Jährige hatte vor 6 Jahren einer Patientin zwischen die Beine und an die Brüste gefasst. Die 19-Jährige hatte lediglich über Kopfschmerzen geklagt. Neben dem Berufsverbot kassiert der Arzt eine bedingte Geldstrafe von 21.000 Franken. Der Ständerat will die zusätzlichen Ausgaben für die Armee teilweise über eine höhere Mehrwertsteuer finanzieren. Es spricht sich für eine Erhöhung um 0,2 Prozentpunkte aus. Der Bundesrat hatte 0,5 Prozentpunkte vorgeschlagen. Auch der Sondersatz für Übernachtungen soll leicht steigen. Mit den zusätzlichen Einnahmen soll der Ausbau der Armee finanziert werden. Als nächstes befasst sich der Nationalrat mit der Vorlage. Ein Sicherheitsmitarbeiter ist bei einem Fahrgeschäft am Münchner Oktoberfest lebensgefährlich verletzt worden. Der Unfall ereignete sich laut der Polizei bei einem 85 Meter hohen Freifallturm auf der Wiesn. Der Mann ist zunächst reanimiert worden, wenig später jedoch an seinen schweren Verletzungen im Spital gestorben. Er sei getroffen oder eingequetscht worden, so die Polizei.
0: Das ist die 24. Guten Morgen, liebe Grüße zu euch. Am 1 ab 7 Uhr ins Auto, wenn ihr unterwegs sind auf der A1 St. Gallen Richtung Zürich. Abbremsen zwischen Friedrichen und Brütisere Kreuz. Dort haben wir einen Unfall. Dann haben wir in die Stadt Zürich, Wiedike, bei der Manessenstrasse und der Seilhochstrasse stockenden Verkehr. Auf dem Nordring Richtung St. Gallen ab dem Limmataler Kreuz. Auf dem Westring ab Burdorf Nord bis zum Limmataler Kreuz her. Dann auf der A4 Schaffhausen Richtung Winti zwischen Henkert und dem Ried-Hölzli-Tunnel haben wir heute ein bisschen viele Autos unterwegs. Dann natürlich auch an den üblichen Stellen, zum Beispiel auf der Oberland-Autobahn Richtung Brütisellen ab Hegnau bis zum Brütisellen-Kreuz. Und Achtung, jetzt gerade reinkommen, Richtung Zürich auf der A3 zwischen Biltern und Reichenburg Stau wegen einer ungesicherten Unfallstelle. Der linke Fahrstreifen ist blockiert. Also das ist die zweite spezielle Meldung vom heutigen Morgen. Zwischen Biltern und Reichenburg Stau wegen einer Unfallstelle, die ungesichert ist. Sind vorsichtig dort.
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0: Braucht eine Übergangsjacke? Zeit ist da, um eine Übergangsjacke anzulegen. Temperaturen um die 8 Grad. Am Nachmittag wieder 22 Grad und es wird richtig sonnig von früh bis spät.
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0: Morgen miteinander. Ich begrüße euch ganz herzlich zu dem Dienstag, 22. September. Mein Name ist Dominik Wittmer. Aber ihr Name ist noch viel schöner. Holly Humberstone. Guten Start in den Dienstagmorgen.

0: ganz viel gute Musik da zum Verwachen an dem Dienstagmorgen. Musikalisch machen wir gerade weiter nach dem Thema, wo wir ganz kurz darüber reden, aber die 24 am 8 ab 7 wird die ganze Schweiz gefühlt aktuell über das Thema reden von Granit Xhaka, der Captain von unserer Fußballnazi. Bei heute heim oder im Geschäft oder vielleicht bei der Kaffeemaschine zum Mitreden jetzt alle Fakten. Der Granit Xhaka hat ein gefälschtes Covid-Zertifikat gepostet und das gestern eben auch zugegeben. Fans sagen.
1: Also vor allem halt auch, dass er ein Nazi-Captain ist, hat er so eine gewisse Vorbildsfunktion. Und halt, wenn man so etwas fälscht, ist das nicht einfach nur so eine kleine Sache.
0: Sagt eben der Fußballfan von Zürich. Und jetzt wird natürlich heiß diskutiert, ob der Granit Xhaka noch weiter in den Nazi soll dürfen shooten.
2: Also es ist schon eine Fälschung, aber gleich. Also ich finde Geldstrafe lang.
3: Also ich finde das sicher nicht gut, aber gut. Also ich glaube, ich will immer noch den Xhaka als Fußballer supporten und all das.
0: Also man spürt es, da stehen Fans noch hinter dem Nazi-Captain. Die nächsten paar Nazi-Spiele bestreiten den Granit Xhaka, aber jetzt einmal nicht. Dann schauen wir, wie es weitergeht. 9 ab 7. Dienstagmorgen, Radio 24.

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Wow, schaut mal, wie die Sonne aufgeht an dem Dienstagmorgen. Die Songs passen sensationell zu dem Sonnenaufgang von dem 22. September. Es gibt einen richtig schönen Tag. Temperaturen um 21 Grad. Heute Morgen aber noch frisch, es braucht noch so eine Übergangsjacke. Sia, zusammen mit dem David Guetta. Jetzt denn gerade. Und wisst ihr, was uns besonders freuen, wenn wir kurz wieder telefonieren zusammen? Das ist ja zwar... Ja. Es ist immer noch in am Radio 0848 24 0024. Nein, wir machen natürlich mittlerweile auch verschiedene andere Kanäle, wo man sich kontaktieren kann. Aber heute Morgen telefonieren wir miteinander, wenn wir spielen eine Runde Tor 24, wenn ihr Lust habt. 0848 24 0024. Zwei Meldungen, die wichtig sind, um zu wissen, wenn ihr unterwegs sind, zwischen Biltern und Reichenburg. Dort staut es wegen einer Unfallstelle. Der linke Fahrstreifen ist blockiert. Das ist auf der A3 Richtung Zürich zwischen Biltern und Reichenburg. Aufpassen dort. Und auch wegen einem Unfall stockender Verkehr Richtung Zürich auf der A1 zwischen Nefretiken und dem Brütiselenkreuz. Also, freut euch sehr auf die Runde Tour 24, das Morgenquiz von Zürich. Am Telefon, 16 ab 7. Diesen Song gibt es jetzt für euren Sonnenaufgang.

0: Flash. Ja, guten Morgen miteinander. Es ist 19 ab 7. Jetzt hören wir mal, wer wir am Telefon hat.
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0: Es ist Clarissa Merz aus Elk in Winterthur. Guten Morgen, Clarissa.
2: Guten Morgen.
0: Ich weiss nicht, es geht wahrscheinlich nicht allen gleich wie mir, wo du heute Morgen angerufen hast, weil mir ist dein Name bekannt vorgekommen. Und jetzt haben wir gerade vorher miteinander herausgefunden, dass wir uns ja kennen, dass ich jahrelang auf dem Sessel gesessen bin und du mein Maul angeschaut hast. Clarissa Merz ist meine ehemalige Dentalhygienikerin, die heute sich einfach spontan gemeldet hat. Guten Morgen, Clarissa, wie geht's dir?
2: Mir geht's sehr gut, danke.
0: Ich bin wahnsinnig, aber ich find's wunderschön, dass wir uns quasi nach jahrelanger keinen Kontakt jetzt endlich wieder mal hören. Jonathan Schöffler, ich bin ganz aus dem Häusli. Und bin froh, dass ich heute Morgen Zähne geputzt habe. Der Jonathan Schöffel ist heute Morgen auch da und hat drei Fragen vorbereitet. Warte, mir hört dich gar nicht, Jonathan.
3: Drei richtige Antworten gern. Und du kannst den Dominik als Joker, deinen ehemaligen Patienten als Joker nehmen.
2: Gut.
0: Hast du mich Patient genannt? Nennt man einen Patienten als TH?
2: Ja, du bist mein Patient
0: gewesen.
2: Genau.
0: Ja, bei denen zehn. Also, los geht's.
3: Welcher Fußball-Nazi-Spieler hat gestern zugegeben, dass er ein gefälschtes Covid-Zertifikat gepostet hat?
2: Granit Xhaka.
3: Das ist richtig. Aus was besteht ein Salatkopf hauptsächlich?
2: Ein Salatkopf?
3: Ja.
2: Aus Blättern?
3: Was ist der Hauptbestandteil? Komm, ich gebe dir nochmal eine Chance.
0: Der Haupt.
2: Also, Herz von den Salatblättern.
3: Es ist Wasser. Ich hätte Wasser gesucht. 95% Wasser. 95% Wasser.
2: Ja, gut.
3: Ja. Kann er leider nicht geben. Sorry.
2: Ja, alles gut.
0: Clarissa.
2: Ja.
0: Darf ich. Ja. Ja. Ich. Das ist
2: Ich kenne dich nicht so sprachlos.
0: Mal, du kennst mich genauso sprachlos. Ich konnte nämlich auch nie reden bei dir auf dem Sessel, weil ich die ganze Geräte im Mund hatte. Ein dummer Schampeleid, ich verspreche dir weiterhin gute Zähne zu putzen und ich wünsche dir ganz einen schönen Tag.
2: Ja, merci gleichfalls. Das wünsche ich euch auch.
0: Schön,
2: danke,
0: hast du dich gemeldet. Liebe Grüße zu dir. Ciao, ciao.
2: Ciao.
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0: wunderschönen Dienstag allerseits. Das ist ja die 24 mit den aktuellen Hits. Und was früher gut war, spielen wir eben auch noch gern. Roxette, The Look. Der Look sieht gut aus an dem Dienstagmorgen mit so viel Sonne. Aber Achtung, auf der A1 Nordring Zürich, St. Gallen Richtung Bern, zwischen Zürich-Seebach und A4 am Rastplatz Büsisee Verkehrsbehinderung wegen Gegenständen auf der Fahrbahn. Und dann haben wir noch einen zweiten Ort, der Gotthardtunnel, scheint geschlossen zu sein im Moment, wegen Gegenstände auf der Fahrbahn. Richtig Chiasso, Gotthard, richtig Chiasso, Tunnel ist gesperrt wegen Gegenstände auf der Fahrbahn. Also das müsst ihr wissen, das sind die speziellen Nachrichten an dem heutigen Morgen. Der Verkehrsupdate gibt es jetzt gerade. Und jetzt gerade gibt es auch Ray Garvey. Oder auch Katy Perry. Ganz viel gute Morgenmusik zum Verwachen. Schön verbringen wir den Dienstag miteinander. Hallo zusammen.
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0: Halbe acht war das schon die 24 Morgen miteinander.
8: Ich bin Mary Milanovic. Guten Morgen.
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9: Erste Energieversorger rufen Industriebetriebe dazu auf, sich vorsorglich mit Heizöl für den Winter einzudecken. Hintergrund sind die vergleichsweise tiefen Füllstände der europäischen Gasspeicher, schreibt das Newsportal Schweiz heute. Diese sind derzeit nur zu rund 70% gefüllt, so wenig wie seit 5 Jahren nicht mehr. Die Zürichsee Schifffahrtsgesellschaft ZSG streicht wegen der anhaltenden Trockenheit weitere Kurse. So wird ab heute beispielsweise die Seerundfahrt Rapperswil-Wedenswil eingestellt, teilt die ZSG mit. Bis Ende des Monats dürfte der Zürichseepegel so tief sein wie seit 70 Jahren nicht mehr in dieser Jahreszeit. Ein Sicherheitsmitarbeiter ist bei einem Fahrgeschäft am Münchner Oktoberfest lebensgefährlich verletzt worden. Der Unfall ereignete sich laut der Polizei bei einem 85 Meter hohen Freifallturm auf der Wiesn. Der Mann ist zunächst reanimiert worden, wenig später jedoch an seinen schweren Verletzungen im Spital gestorben. Er sei getroffen oder eingequetscht worden, so die Polizei. Der Taifun Dujuan hat in Japan mindestens 4 Menschen das Leben gekostet. 6 weitere Personen werden im Großraum Tokio vermisst. Besonders betroffen sind die Präfekturen Chiba und Kanagawa, wo Erdrutsche und Überschwemmungen zahlreiche Schäden angerichtet haben. Die Behörden warnen vor weiteren Erdrutschen, weil der Boden nach den starken Regenfällen aufgeweicht ist. Mitten im Streit mit mehreren US-Medien hat das Weiße Haus einen eigenen Streaming-Kanal gestartet. Trump TV soll Inhalte der Regierung zeigen. Der Staat folgt auf den Ausschluss von CNN, MSNBC und Politico aus dem Weißen Haus. Die 3 Medien klagen gegen den Entscheid. Kritiker sehen darin einen Angriff auf die Pressefreiheit.
0: Und jetzt schauen wir auf die Straße. Liebe Grüße zu euch, wenn ihr unterwegs seid. Achtung auf der A3 Churrichtung Zürich. Zwischen Bildern und Reichenburg haben wir einen Stau wegen einem Unfall. Der linke Fahrstreifen ist blockiert. Ebenfalls einen Unfall haben wir auf der A1 St. Gallen Richtung Zürich. Zwischen Effretig und Brüttiser Kreuz, dort staut. Dann Achtung Gegenstände. Und das Richtung Bern zwischen Zürich-Seebach und der A4. Am Rastplatz Büsisee gibt es Verkehrsbehinderung wegen Gegenständen auf der Fahrbahn. Und eben, der Gotthardtunnel ist momentan gesperrt Richtung Chiasso wegen Gegenständen auf der Fahrbahn. Sonst der übliche Morgenverkehr in die Stadt Zürich, auf dem Nordring, zum Beispiel vor dem Gubristunnel, beim Westring, zum Beispiel vor der Verzweigung Limmataler Kreuz und natürlich auch zum Beispiel in der Region Schaffhausen ab Henkert bis Ried-Hölzli-Tunnel. Gute Fahrt!
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0: Was für ein wunderbarer Tag. Vielleicht habt ihr auch schon rausgeschaut, vielleicht sind ihr schon draußen gewesen. Es ist frisch, es ist 8 Grad. Am Nachmittag haben wir 21 Grad. Es wird wärmer definitiv und die Sonne die scheint eigentlich bis am Abend.
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0: Guten Morgen und guten Start zusammen.
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0: So viele gute aufgestellte Musik da bei Radio 24. So viele gute aufgestellte Radio 24 Hörerinnen. Die Lydia, wie bist du gestartet heute?
1: Ah, oh, mit viel Staub.
2: Oh je.
0: Du bist trotzdem gleich noch aufgestellt?
1: Ja, sicher. Also wenn du Staub lohnt, ich mir nicht die Laune verderben.
0: Sicher nicht. Arbeite,
1: dort, ja.
0: Und wir möchten dich noch ein bisschen mehr aufstellen mit zwei Billets für das grossartige Stress-Konzert nächsten Dienstag.
1: Das ist ganz toll. Ja, finde ich sehr schön, freue ich mich sehr.
0: Stress also nächsten Dienstag bei uns auf der Radio 24 Stage. Die Billet kann man eben nie kaufen, sondern nur bei uns gewinnen. Einerseits online, radio24.ch oder auf unserer App. Oder wir melden sich jetzt kurz, so wie das Lydia gemeldet gemacht hat, 0848 24 0024. Der Song hier im Hintergrund ist der neue Song vom Stress. Hören wir da einmal mal wieder bei Radio 24. Jetzt gibt es jetzt aber zuerst mal Ray, Where is my husband, zum Verwachen. Morgen zusammen.
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passt doch zu dem wunderbaren Dienstag. Katy Perry. Ganz viel gute Musik da bei die 24 mit viel Sonne. Die geht jetzt gerade auf. Also nein, die ist schon vor einer halben Stunde aufgegangen, aber es fühlt sich immer noch so richtig schön an. Morgen zusammen.

0: Leute, es ist einiges los am heutigen Morgen. Die Sonne scheint, das ist schon mal schön. Die Musik ist auch gut, aber der Verkehr ist weniger gut. Hat sich jetzt gerade Anita gemeldet.
1: Guten Morgen, Dominik, da ist Anita. Ich bin jetzt gerade von Volkerswil Richtung Frettiken unterwegs auf der Hauptstrasse. Es ist ein riesen Stau durch ganze Frettiken und dann Kindhausen. Kommen alle von der Autobahn weg und es hat im Kindhausen also es staut sich extrem. Ich weiß gar nicht, ob sich das wirklich lohnt oder ob man vielleicht trotzdem soll über die Autobahn.
0: Ja, das ist eine gute Frage, Anita. Danke vielmals für die Nachricht. Also wir haben tatsächlich einen Unfall auf der A1 St. Gallen Richtung Zürich zwischen Frettiken und Brütisellen Kreuz, oder? Und dort lohnt es sich vielleicht eher dann einfach das rasch auszuhalten, statt abzufahren oder weiterzufahren. Und Richtung Zürich auf der A3 zwischen Biltern und Reichenburg haben wir ebenfalls einen Unfall. Dort staut es auch der linke Fahrsteifen ist blockiert. Das sind also die speziellen Meldungen vom heutigen Morgen. Sonst natürlich nebendran auch noch der übliche Morgenverkehr. Und wir unterhalten euch, begleiten euch, egal wie gut es vorwärts geht, mit ganz viel guter Musik. Zum Beispiel der Song von der Olivia Rodrigo, der gefällt euch sehr gut. Drop Dead. 9 vor 8 mit Radio 24.

Hallo, guten Morgen miteinander und willkommen zu dem neuen Dienstag. Es ist ein bisschen viel los, verkehrstechnisch. Vielleicht habt ihr das auch schon mitbekommen. Das aktuelle Update gibt es dann nach der 8. Aber bis dahin einfach sehr viel gute Musik an dem sonnigen Morgen, wo es ein bisschen frisch ist, gell? Übergangsjacke braucht es. Gell, das klingt wie der Lehrer, Entschuldigung. Aber geniessen den Dienstag, gerade die 24. Stunden.

So, das Gröbste ist schon geschafft. Wir sind wach, wir sind aufgestanden. Den Rest übernehmen wir. Bringen euch in den Tag, musikalisch. Bodytalk mit allen Farben nach der 8. Oder auch... Laurel.

0: zusammen, guten Tag. Morgen miteinander, jetzt ist dann gleich 8.
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0: Radio 24, Dienstag, 22. September, jetzt ist 8.
12: Ich bin Mary Milanovic, guten Morgen.
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14: Die anhaltende Trockenheit hat große Auswirkungen auf die Schweizer Landwirtschaft. Sollte bis Ende September kaum Regen fallen, wird das Sommerhalbjahr das wärmste und wohl auch sonnigste der Messgeschichte, schreibt SRF. Vielerorts keimt frisch gesäter Saat nicht, auch Flüsse führen deutlich weniger Wasser. Deshalb mussten diesen Sommer bereits Hunderttausende Fische gerettet werden oder starben wegen des Wassermangels. Laut dem Bundesamt für Meteorologie und Klimatologie dürfte die Trockenheit noch bis Ende Monat, vielleicht sogar bis Anfang Oktober andauern. Globetrotter-Chef André Lüthi kritisiert die geplante Streichung der Schweizer Entwicklungshilfe für Nepal. Nach der schweren Flutkatastrophe im August könne er den Entscheid nicht nachvollziehen, sagte Lüthi in einem Interview mit Tamedia. Die Schweiz investierte im vergangenen Jahr 23 Millionen Franken in die Entwicklungshilfe für Nepal. Der Bund will diese Unterstützung ab 2029 einstellen. Der Taifun Dujuan hat in Japan mindestens 4 Menschen das Leben gekostet. 6 weitere Personen werden im Großraum Tokio vermisst. Besonders betroffen sind die Präfekturen Chiba und Kanagawa, wo Erdrutsche und Überschwemmungen zahlreiche Schäden angerichtet haben. Die Behörden warnen vor weiteren Erdrutschen, weil der Boden nach den starken Regenfällen aufgeweicht ist. Mitten im Streit mit mehreren US-Medien hat das Weiße Haus einen eigenen Streaming-Kanal gestartet. Trump TV soll Inhalte der Regierung zeigen. Der Staat folgt auf den Ausschluss von CNN, MSNBC und Politico aus dem Weißen Haus. Die drei Medien klagen gegen den Entscheid. Kritiker sehen darin einen Angriff auf die Pressefreiheit.
0: Guten Morgen, gute Fahrt am 2.8. Liebe Grüße zu euch, wenn ihr unterwegs seid auf der A3 Richtung Zürich. Braucht es Geduld zwischen Biltern und Reichenburg wegen einem Stau, wegen einem Unfall. Der linke Fahrstreifen ist blockiert. Zweiter Unfall von dem heutigen Morgen auf der A1 Richtung Zürich. Ab Effretiken staut es bis zum Brütiser Kreuz über. Dort braucht es auch Geduld und dort haben wir auch von Hörerinnen schon gehört, es lohnt sich gar nicht gross rauszufahren und einen Umweg zu suchen, weil es stockt auch auf der Nebenstrasse. Dann haben wir den üblichen Morgenverkehr auf Wiedecken in die Stadt hinein oder beim Letten, beim Schöneichtunnel oder auf dem Nordring Richtung St. Gallen ab dem Limmataler Kreuz bis zum Gubrist über, bei der Westumfahrung ab Urdorf Nord bis Zürich West oder auch bis zur Verzweigung Birfeld, wenn ihr im Aargau unterwegs sind, von Bruck herkommt. Auf dem Schaffhausen Richtung Winter Winterthur zwischen Henket und Ried-Hölzli-Tunnel haben wir stockenden Verkehr. Auf der Oberlandautobahn zum Beispiel ab Hegnau bis zum Brütiser Kreuz. Und sonst natürlich der übliche Morgenverkehr, wie wir es uns gewöhnt sind. Jetzt ist 3 ab 8.
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0: Wetter zum Geniessen, am Morgen noch frisch, am Nachmittag 21-22 Grad. Blass auch noch eine leichte Beisen, aber die Sonne die scheint bis am Abend.
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0: Und mit ein paar Songs im Morgengepäck, die gerade von Anfang an richtig gute Laune machen. Hört mal den. Schon gute Laune. Hat schon geklappt, oder? Alle Farben, morgen.

0: Hallo miteinander. Guten Start, guten Morgen, Radio 24 ist da. Hallo.
1: Hallo.
0: Hallo.
1: Ja, hallo, das ist der Michi.
0: Hoi Michi, das ist der Dominik.
1: Was? Ich kann mir da Tickets gewinnen.
0: Ja.
1: Für Stress.
0: Ja, bist du ein grosser Fan?
1: Also meine Frau will gerne gehen.
0: Ah, ja, ja. Das sagen die Männer noch gern.
1: Ja.
0: Wenn sie es nicht selber zugeben. Heute in der Woche das grosse Radio 24 Stage Konzert mit dem Stress.
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0: Die holen wir ja immer hier in die Nähe zum Greifen euch. Die Billen kann man nie kaufen, sondern nur gewinnen. Zum Beispiel via Radio 24 App oder radio24.ch oder vielleicht eben wie der Michi am Telefon, der selber sagt, er ist ja kein Fan. Aber die Frau. Also, zwei Billett für deine Frau, Michi.
1: Sehr nett. Oh. Danke vielmals.
0: Aber sehen wir dich auch im Publikum?
1: Muss den Chef fragen, ja. Die Frau bekommen.
0: Was? Es ist um 7:30 Uhr, Dienstagabend, nächste Woche.
1: Ah, ja, dann will ich. Dann geht's.
0: Jetzt gibt es keine Ausreden mehr, Michi.
1: Ja, ist gut.

0: so ein guter Song, der neue vom Stress. Zusammen mit der Linda Ellis wird er heute in einer Woche am Abend bei uns im Haus internen Radio 24 Stage-Konzert definitiv herspielen, wo der Michi mit seiner Frau wird im Publikum sein. Er hat vorher Tickets gewonnen, sie weiss noch nichts davon.
1: Ich will sie überraschen.
0: Das ist wunderschön. Also, ihr könnt auch gewinnen, wenn ihr auf radio24.ch geht. Stage 24 mit dem Stress nächste Woche. Guten Morgen zusammen.
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0: wunderbaren Dienstag zum Geniessen mit ganz viel guter Musik. Leider aber ganz viele Verkehrsmeldungen. Achtung, Gegenstände auf der A4 Richtung Zentralschweiz, Richtung Zürich zwischen Cham und der Verzweigung Bligi im Kanton Zug. Gefahr wegen Gegenstände auf der Fahrbahn. Es liegt in der Gummimatte auf der Fahrbahn bei der Bligi-Kurve. Sind also vorsichtig. Dann zwei Unfälle heute Morgen Richtung Zürich zwischen Biltern und Reichenburg. Stau auf der A3. Linke Fahrstreife immer noch blockiert. Und auf der 1 Richtung Zürich, aber Frettiken bis Brütiser Kreuz, auch wegen einem Unfall, auch ein Stau. Und dort erzählen uns auch die 24-Hörerinnen, dass es sich wirklich nicht lohnt, rauszufahren, weil auch rundum es überall staut. Sonst der übliche Morgenverkehr. Kommt doch trotzdem gut. Das Ziel, viel Geduld wünschen wir euch. Wir begleiten euch mit ganz viel guter Musik.
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0: Die Fans sind gerade ein bisschen hässig auf die Spice Girls, weil man hat irgendwie gemunkelt, dass die auf eine Reunion-Tour gehen und jetzt schlussendlich ist es einfach nur so neue Merch, was verkauft wird. Ja, guten Morgen miteinander. Die beste Musik gibt es da bei uns, bei Radio 24. Ganz viel Musik jetzt auch nach der halben 9. Zum Beispiel. Ein Song, wo wir schon in den Nullerjahren dazu den Kopf hin und her bewegt haben. Und alles Aktuelle spielen wir auch gerne. Passt zu dem wunderbaren schönen Dienstag mit ganz viel Sonne. Tiffany Aries jetzt gerade nach der halben 9.
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0: 8:30 Uhr an die 24. Guten Morgen.
11: Ich bin Mary Milanovic. Guten Morgen.
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11: Die anhaltende Trockenheit hat große Auswirkungen auf die Schweizer Landwirtschaft. Sollte bis Ende September kaum Regen fallen, wird das Sommerhalbjahr das wärmste und wohl auch sonnigste der Messgeschichte, schreibt SRF. Vielerorts keimt frisch gesäter Saat nicht, auch Flüsse führen deutlich weniger Wasser. Deshalb mussten diesen Sommer bereits hunderttausende Fische gerettet werden oder starben wegen des Wassermangels. Laut dem Bundesamt für Meteorologie und Klimatologie dürfte die Trockenheit noch bis Ende Monat, vielleicht sogar bis Anfang Oktober andauern. Der Taifun Dujuan hat in Japan mindestens 4 Menschen das Leben gekostet. 6 weitere Personen werden im Großraum Tokio vermisst. Besonders betroffen sind die Präfekturen Chiba und Kanagawa, wo Erdrutsche und Überschwemmungen zahlreiche Schäden angerichtet haben. Die Behörden warnen vor weiteren Erdrutschen, weil der Boden nach den starken Regenfällen aufgeweicht ist. Mitten im Streit mit mehreren US-Medien hat das Weiße Haus einen eigenen Streaming-Kanal gestartet. Trump TV soll Inhalte der Regierung zeigen. Der Staat folgt auf den Ausschluss von CNN, MSNBC und Politico aus dem Weißen Haus. Die drei Medien klagen gegen den Entscheid. Kritiker sehen darin einen Angriff auf die Pressefreiheit. Nach über 30 Jahren ist ein Karpfen aus dem Dorfbrunnen von Rüdlingen in den Rhein ausgesetzt worden. Rüdlingen liegt im Kanton Schaffhausen unweit der Grenze zum Kanton Zürich. Der Karpfen namens Oskar wurde ausgesetzt, weil Beschwerden beim Veterinäramt über seine Haltung im Brunnen eingegangen waren, berichtet die Andelfinger Zeitung.
0: 8:33 Uhr, es löst sich langsam auf. Ein Unfall ist aufgeräumt und dort läuft es gut auf die A3. Auf der A1 haben wir aber immer noch stockenden Verkehr und immer noch Stau. Richtung Zürich, aber Frediken bis Brüttiseler Kreuz wegen dem Unfall, den wir heute Morgen hatten. Also dort braucht es noch Geduld, auch bei den Nebenstrassen rundherum. Dann stocken sie in die Stadt Zürich und wirklich von allen Ecken und Enden, Wiedeken, dann auch bei der Limmatal-Harturm-Ausfahrt und auch beim Letten, beim Schöneichtunnel. Es stockt auf dem Nordring zwischen dem Limmataler Kreuz bis zum Gublisterre zum Beispiel oder auch ab Burdorf Nord bis Zürich West. Und in der Zentralschweiz an verschiedenen Orten, also wenn ihr zum Beispiel von der Blegikurve Richtung Ruckkreuz unterwegs sind oder eben von Buri Richtung Ruckkreuz auf der anderen Seite. Und dann auf der Oberlandautobahn Brütisellen zwischen Hegnau und Brütisellenkreuz. Dort ein kleines Stop and Go abbremsen. Gute Fahrt trotzdem.
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0: Schön heute. 21 Grad. Am Morgen war es noch frisch. Jetzt wird es immer ein bisschen wärmer. Nachmittag bläst dann an so eine kleine Beise, aber einfach grundsätzlich sehr viel Sonne heute und in den nächsten paar Tagen richtig gut.
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0: Guten Dienstag miteinander.
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0: vor 9 Uhr. Hoffen alle gute Nacht gehabt. Guten Morgen miteinander. Wir haben gestern Morgen schon mit dem Radio 24-Hörer Sascha von Kloten geredet, der erzählt hat, er schläft in Etappen. Das heisst, er kann nicht gut durchschlafen, nach 3 Stunden verwacht er und dann steht er aber auf und dann nimmt er eigentlich quasi die Nacht in Angriff und macht was?
1: Ja klar, aufräumen, das noch reparieren.
0: Du merkst, wir sind wahnsinnig fasziniert von dieser Sascha-Methode. Und entsprechend haben wir uns natürlich gestern auch nochmal in der Radio24-Redaktion rumgehört und so ein bisschen gehört, was die Leute so machen, wenn sie nicht können schlafen können. Das kennen wir ja irgendwie alle. Selina sagt zum Beispiel...
2: Ein Glas Wasser trinken.
0: Oder dann gibt es auch Leute, die sagen, wie zum Beispiel... Moana.
2: Ich wälze im Bett und wenn ich checke, ich kann gar nicht mehr einschlafen, dann gehe ich ans Handy, bis ich wieder müde bin.
0: Ja, dann werde ich aber zum Beispiel nicht mehr müde, wenn ich ans Handy gehe und Nina aus dem Aufsteller sagt.
3: Hey, ich gehe immer zum Kühlschrank. Ich weiss nicht wieso, ich habe dann meistens Durst, nehme etwas trinken raus und dann ist die Flasche so in der Tür rein und ich finde das toll, wenn das Licht angeht. Und ich schaue dann einfach so, während ich trinke, so bisschen, was im Kühlschrank drin ist.
0: So lustige Habits in der Nacht, wenn man nicht schlafen kann. Wunderbar. Ich putze Zähne, um wieder frisch dass ich quasi parat wäre für morgen schon. Guten Morgen, 20 vor 9, das ist schon die 24.

Alle Viertelstunde gehen wir euch durch, wenn es klemmt, an speziellen Orten, an A1 St. Gallen Richtung Zürich, zwischen Frietingen und dem Brüttiseler Kreuz haben wir heute Morgen schon früh einen Stau wegen einem Unfall. Sind dort vorsichtig und es lohnt sich auch nicht, gross rauszufahren, weil es staut auch noch in den umliegenden Strassen. Gute Fahrt trotzdem, sonst der übliche Morgenverkehr an dem herbstlichen Dienstag, wo ja der Herbst ein bisschen den Soundcheck gemacht hat quasi. Es war ein bisschen kühler gewesen heute Morgen, zum ersten Mal so unter 10 Grad, 8 Grad zum Verwachen und jetzt gehen aber die Temperaturen darauf und es wird auch heute wieder richtig schön. Und am liebsten würde ich jetzt einfach noch ein bisschen wie Waldi laufen lassen. Gut. Das ist auch gut. Callum Scott mit Leonie. Schön auch im Herbst zum Hören, in dem goldigen Herbst. Jetzt kommen die schönen Tage mit den saftigen Blättern, die langsam von den Bäumen fallen. Die Farben, die wunderschönen Farben in dem Herbst.

0: könnte ewig so weitergehen, oder?
1: So einen schönen Song kennen wir noch von früher. Ein bisschen modernisiert, renoviert von David Guetta. Forever Young. Den kennen wir auch von früher, also von dem Sommer. Hat auch einige Konzerte schon gegeben. Das letzte im Gurtenfestival. Teddy Swims bei uns nach den 9. Oder? Ein bisschen Sunroof, ein bisschen Tayo Cruz, ein bisschen Kylie Minogue. Und ganz viel, wo unser Herz höher schlagen lässt. Also im Guten meine ich das. Es läuft ja sonst schon so viel. Overexciting. Guten Morgen nach der 9 geht's weiter.
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1: Dienstagmorgen, jetzt haben wir 9 Uhr, das ist die 24. Hallo.
8: Ich bin Mary Milanovic. Guten Morgen.
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9: Die anhaltende Trockenheit hat große Auswirkungen auf die Schweizer Landwirtschaft. Vielerorts keimt frisch gesäter Saat nicht, berichtet SRF. Auch Flüsse führen deutlich weniger Wasser. Deshalb mussten diesen Sommer bereits hunderttausende Fische gerettet werden oder starben wegen des Wassermangels. Globetrotter-Chef André Lüthi kritisiert die geplante Streichung der Schweizer Entwicklungshilfe für Nepal. Nach der schweren Flutkatastrophe im August könne er den Entscheid nicht nachvollziehen, sagte Lüthi in einem Interview mit Tamedia. Die Schweiz investierte im vergangenen Jahr 23 Millionen Franken in die Entwicklungshilfe für Nepal. Der Bund will diese Unterstützung ab 2029 einstellen. Während der diesjährigen Fußball-WM ist in TV-Übertragungen im Schnitt alle 7 Sekunden Werbung für potenziell schädliche Produkte zu sehen gewesen. Das zeigt eine Studie der Universität Bristol. Jonathan Schöffel.
10: Coca-Cola, Bier oder Glücksspiel. Über 93'000 Logos für ungesunde Produkte sind den Fernsehzuschauerinnen und Zuschauern aufs Auge gedruckt worden. Der grösste Teil sind ungesunde Lebensmittel und Getränke gewesen. Das Forschungsteam, das hat die zentral produzierten Live-Bilder von der FIFA analysiert während der WM. Die zusätzlichen Werbespots von den einzelnen TV-Sender, die kämen dann also noch obendrauf. Die Forschenden kritisieren auch, dass Produkte ausgestrahlt worden sind, die in anderen Ländern gar nicht erlaubt sind.
9: Nach über 30 Jahren ist ein Karpfen aus dem Dorfbrunnen von Rüdlingen in den Rhein ausgesetzt worden. Rüdlingen liegt im Kanton Schaffhausen unweit der Grenze zum Kanton Zürich. Der Karpfen namens Oskar wurde ausgesetzt, weil Beschwerden beim Veterinäramt über seine Haltung im Brunnen eingegangen waren, berichtet die Andelfinger Zeitung.
1: Und jetzt sind wir bei der Strasse. Gute Fahrt, wenn ihr unterwegs seid. Braucht noch Geduld. Zwischen Friedrich und Brüderselkreuz haben wir einen Unfall heute Morgen. Und das braucht halt einfach, bis das alles wieder aufgeräumt ist auf der A1 St. Gallen Richtung Zürich. Also dort noch ein bisschen Stau. Dann in die Stadt Zürich stocken, bei Wiedeke, Hochstrasse, Manessenstrasse, dann auch beim Hartturm zwischen Altstädtern und Zürich-Hartturm und auch beim Letten, beim Schöneichtunnel. Auf dem Nordring, ab dem Limmatal-Kreuz bis zum Gubrist-Tunnel oder auf dem Westring zwischen Urdorf-Nord und Zürich-West und auch zwischen Urdorf-Nord und dem Limmataler Kreuz, wenn ihr Richtung Chur unterwegs sind auf der Gegenseite. Dann haben wir noch ein bisschen stockenden Verkehr in der Zentralschweiz, Richtung Brunnen zwischen Cham und der Verzweigung Rüttihof oder auch Richtung Zug auf der Gegenseite zwischen Buri und der Verzweigung Rüttihof-Ruckkreuz. Dort müssen wir ein bisschen auf die Bremse. Gute Fahrt und gute Geduld.
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1: Ah, einfach mal tief durchschnaufen, wenn man so ein bisschen Geduld braucht am heutigen Dienstagmorgen. Es kann ja nicht nur wegen dem Verkehr sein, sondern auch, vielleicht kommen die Mitarbeiterinnen und Mitarbeiter irgendwie zu spät oder haben sich nicht gut vorbereitet. Dann muss man einfach mal tief durchschnaufen und das Wetter ein bisschen geniessen. Das ist ja wunderbar heute den ganzen Tag lang. Richtig schön sonnig mit Temperaturen um die 21 Grad. Also es ist richtig herbstlich goldig. Am Morgen noch frisch, am Nachmittag ganz angenehm.
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1: Wir machen gerade schnörkellos weiter mit ganz viel guter Musik, haben wir angekündigt. Da halten wir unser Versprechen. Wenig Geplapper, viel Sound. Morgen zusammen. Geniessen den Dienstag.

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0: So einen riesigen Song. Kennen wir noch vom Eurovision Song Contest. Guten Morgen miteinander. Das ist der freundliche Dienstag. Wir nennen den so freundliche Dienstag und spielen darum ganz viel freundliche Musik. Ah, ist sogar noch ein bisschen mehr als freundlich. Sehr aufgestellt. Meghan Trainor jetzt gerade da bei Radio 24. Guten Morgen miteinander.
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Es gibt doch so wunderbare aufgestellte Songs, die machen einem einfach gute Laune. Für mich ist da eine Getting Girl von der Meghan Trainor. Ganz viel gute Laune-Musik da bei Radio 24 für euch jetzt Dienstag, dass der Tag richtig gut kommt. Guten Morgen miteinander.

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4: Ich bin Mary Milanovic.
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4: Wenn der Bundesrat Notrecht erlässt, wie etwa während der Covid-19-Pandemie, dann muss er dies künftig klarer begründen. Das hat das Parlament beschlossen. Der Bundesrat soll künftig unter anderem aufzeigen müssen, welche Auswirkungen das Notrecht auf die Grundrechte der Bevölkerung hat. Er muss auch darlegen, ob die rechtlichen Voraussetzungen für Notrecht erfüllt sind. Die USA, Dänemark und Grönland wollen heute ihr angekündigtes Sicherheitsabkommen unterzeichnen. US-Präsident Donald Trump, die dänische Ministerpräsidentin und der grönländische Regierungschef wollen sich dafür bei einer Zeremonie am Rande der UNO-Vollversammlung treffen, heißt es in einer Mitteilung. Konkrete Einzelheiten zum Inhalt des Abkommens wurden nicht veröffentlicht. Während der diesjährigen Fußball-WM ist in TV-Übertragungen im Schnitt alle 7 Sekunden Werbung für potenziell schädliche Produkte zu sehen gewesen. Das zeigt eine Studie der Universität Bristol. Jonathan Schöffel.
5: Coca-Cola, Bier oder Glücksspiel. Über 93'000 Logos für ungesunde Produkte sind den Fernsehzuschauerinnen und Zuschauern aufs Auge gedruckt worden. Der grösste Teil sind ungesunde Lebensmittel und Getränke gewesen. Das Forschungsteam, das hat die zentral produzierten Live-Bilder von der FIFA analysiert während der WM. Die zusätzlichen Werbespots von den einzelnen TV-Sender, die kämen dann also noch obendrauf. Die Forschenden kritisieren auch, dass Produkte ausgestrahlt worden sind, die in anderen Ländern gar nicht erlaubt sind.
4: Vor dem Auftritt von US-Präsident Donald Trump an der UNO-Generaldebatte hat die Weltorganisation ihre Rolltreppen mehrfach kontrolliert. Das bestätigte ein Sprecher. Hintergrund ist ein Vorfall vom vergangenen Jahr. Damals blieb eine Rolltreppe mit Trump und seiner Frau plötzlich stehen. Trump reagierte verärgert und sprach sogar von einer möglichen Verhaftung der Verantwortlichen. 2 Unfallmeldungen gibt es, und zwar auf der A1 Bern Richtung Zürich zwischen Niederbipp und Herkingen und auf der A1 St. Gallen Richtung Zürich zwischen Frediken und Brüttisellen. Dann gibt es auch noch stockenden Verkehr auf der A1 Bern Richtung St. Gallen zwischen der Verzweigung Lutherbach und Herkingen, auf dem Nordring Bern Richtung St. Gallen zwischen dem Limmataler Kreuz und dem Kubristunnel, auf der A1 Zürich Richtung St. Gallen zwischen Zürich Nord und Zürich Ost und dann auch noch viel Stau auf dem Westring. Euch ganz eine gute Weiterfahrt.
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6: Auch wenn es im Moment noch ordentlich kalt ist, es wird sehr schön heute. Von diesen 7 Grad von heute Morgen wärmt sich dann alles auf bis auf etwa 20, 21 Grad. Die Sonne zeigt sich sehr regelmässig heute.
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6: Hoi miteinander, mein Name ist Anja Leibacher. Schön sind wir miteinander unterwegs heute.
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Das ist Jennifer Lopez. Der Song geht so richtig gut ab. Schön, dass ihr mit uns unterwegs seid. Schade 24. Euch einen schönen Dienstag, der zum

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6: Ich bin Mary Milanovic.
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6: Der Nationalrat hat gestern ein Inklusionsgesetz angenommen. Das Gesetz soll Menschen mit Behinderung den Alltag erleichtern und ihnen ermöglichen, an der Gesellschaft teilzunehmen. Der Nationalrat sagte mit 108 zu 80 Stimmen Ja. Mit Nein stimmten die meisten SVP- und zahlreiche FDP-Mitglieder, darunter auch der Aargauer SVP-Nationalrat Andreas Glaner. Wer den Vorschlägen zustimme, kaufe sich lediglich ein gutes Gewissen, so Glaner.
7: Auf Kosten der Kantone, die die Rechnung präsentiert bekommen, auf Kosten der Betroffenen selbst, die am Ende ein Gesetz erhalten, das ihnen nicht wirklich hilft.
6: Nach Angaben des Bundesamts für Statistik leben in der Schweiz rund 1,8 Millionen Menschen mit Behinderung. Die Zahl der Menschen unter einer Schutzmaßnahme der Kindes- und Erwachsenenschutzbehörde KESB ist erneut gestiegen. Ende vergangenen Jahres waren in der Schweiz rund 164.000 Personen betroffen. So viele wie noch nie. Das sind rund 3,4% mehr als im Vorjahr. Laut der Konferenz für Kindes- und Erwachsenenschutz suchen heute mehr Menschen Hilfe, etwa weil psychische Erkrankungen oder häusliche Gewalt früher erkannt werden. Als Gründe wie die Zunahme werden auch lange Wartezeiten in der Psychiatrie genannt. Stiefkinder sollen schneller adoptiert werden können als heute. Daran hält der Nationalrat fest. Im Gegensatz zum Ständerat will er die Vorlage nicht an den Bundesrat zurückweisen. Konkret will der Bundesrat Adoptionen von Stiefkindern erleichtern, die ab ihrer Geburt mit ihrem rechtlichen Elternteil und einem Wunschelternteil zusammenleben. Das Zivilgesetzbuch soll entsprechend angepasst werden. Nun ist wieder der Ständerat am Zug.
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6: Die Rennen der Formel 1 werden vom kommenden Jahr an kürzer. Das wurde bei einem Treffen der zuständigen Kommission beschlossen. Demnach werden die Grand Prix nicht mehr über rund 305 Kilometer führen, sondern über 290. Das entspricht einer Verkürzung um 2 bis 3 Runden. Zudem soll eine Endzeit festgelegt werden. Geduld braucht auf der A1 St. Gallen Richtung Zürich zwischen Effretiken und dem Brütisellenkreuz wegen einem Unfall. Dann stockt es auch noch auf dem Nordring Bern Richtung St. Gallen zwischen dem Limmatalenkreuz und dem Gubristunnel und auf dem Westring zwischen Udorf Nord und dem Limmatalenkreuz. Euch ganz eine gute Weiterfahrt.
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8: Die Sonne gehört heute nicht zum Programm. Die Sonne ist heute das Programm. Es wird über 20 Grad heute Nachmittag. Und eben, wie gesagt, ganz, ganz freundlich mit ganz, ganz viel Sonne.
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8: Hallo miteinander, mein Name ist Anja Leibacher. Schön sind wir zusammen unterwegs.
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8: Ich bin Mary Milanovic.
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9: Der Nationalrat hat gestern ein Inklusionsgesetz angenommen. Das Gesetz soll Menschen mit Behinderung den Alltag erleichtern und ihnen ermöglichen, an der Gesellschaft teilzunehmen. Zur Inklusionsinitiative sagt der Nationalrat hingegen nein. Das sei nicht in Ordnung, sagt die Zürcher Grüne Nationalrätin Anne-Beatrice Schmalz. Die Inklusionsinitiative verlange nichts Außergewöhnliches, sondern gleiche Rechte für alle.
10: Die Initiative geht einen entscheidenden Schritt weiter. Sie will tatsächliche Gleichstellung und die dafür notwendige Unterstützung nicht nur mit einzelnen Maßnahmen fördern, sondern als grundsätzlichen Anspruch in der Verfassung verankern.
9: Das Gesetz ist der indirekte Gegenvorschlag zur Inklusionsinitiative. Nach Angabe des Bundesamts für Statistik leben in der Schweiz rund 1,8 Millionen Menschen mit Behinderung. Zürich ist die Stadt mit dem weltweit höchsten Risiko einer Immobilienblase. Das zeigt ein Index der UBS. Der Index vergleicht 23 internationale Metropolen. Damit hat sich Zürich vom dritten Platz im Vorjahr nun auf den Spitzenplatz und damit vor Tokio und Miami geschoben. Dahinter folgen Dubai und Seoul. Dann folgt mit Genf schon die zweite Schweizer Stadt. Zürich habe den stärksten Anstieg der Wohnungspreise. Weltweit stagnierten die Kaufpreise weitgehend. Der Winterthurer Stadtrat will 25 Millionen pro Jahr sparen. Winterthur rechnet im nächsten Jahr mit roten Zahlen. Der Stadtrat budgetiert ein Minus von 11,6 Millionen Franken. Die Steuern sollen bei 125% bleiben. Weil die Zukunft ebenfalls nicht rosig aussieht, kommt jetzt ein Sparprogramm. Wo genau gespart werden soll, ist allerdings offen. Geduld brauchen auf der A1 St. Gallen Richtung Zürich zwischen Effretiken und dem Brütisellenkreuz wegen einem Unfall. Dann stockt es auch noch auf dem Nordring Bern Richtung St. Gallen zwischen dem Limmatalerkreuz und dem Gubristunnel und auf dem Westring zwischen Udorf Nord und dem Limmatalerkreuz. Euch ganz eine gute Weiterfahrt.
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12: Es ist ein wunderschöner Dienstag. Ganz viel Sonne angesagt. Auch in den nächsten Tagen sieht es so ein bisschen ähnlich aus. Bei immer um die 20 Grad mit ganz viel freundlicher Sonne.
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12: Grüezi zusammen, mein Name ist Anja Leibacher. Ich wünsche euch einen ganz schönen Mittag.
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Das ist Radio 24. Ich wünsche euch einen wunderschönen Mittag. Geniessen Sie. Vielleicht gibt es irgendetwas Feines, Herbstliches zum Mittag. Oder auf jeden Fall etwas Feines. Guten zusammen.

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2: Ich bin Mary Milanovic.
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3: Die Zahl der Menschen unter einer Schutzmaßnahme der Kindes- und Erwachsenenschutzbehörde KESB ist erneut gestiegen. Ende vergangenen Jahres waren in der Schweiz rund 164.000 Personen betroffen. So viele wie noch nie. Das sind rund 3,4% mehr als im Vorjahr. Laut der Konferenz für Kindes- und Erwachsenenschutz suchen heute mehr Menschen Hilfe, etwa weil psychische Erkrankungen oder häusliche Gewalt früher erkannt werden. Als Gründe für die Zunahme werden auch lange Wartezeiten in der Psychiatrie genannt. Stiefkinder sollen schneller adoptiert werden können als heute. Daran hält der Nationalrat fest. Im Gegensatz zum Ständerat will er die Vorlage nicht an den Bundesrat zurückweisen. Konkret will der Bundesrat Adoptionen von Stiefkindern erleichtern, die ab ihrer Geburt mit ihrem rechtlichen Elternteil und einem Wunschelternteil zusammenleben. Das Zivilgesetzbuch soll entsprechend angepasst werden. Nun ist wieder der Ständerat am Zug. Der Winterthurer Stadtrat will 25 Millionen pro Jahr sparen. Winterthur rechnet im nächsten Jahr mit roten Zahlen. Der Stadtrat budgetiert ein Minus von 11,6 Millionen Franken. Die Steuern sollen bei 125% bleiben. Weil die Zukunft ebenfalls nicht rosig aussieht, kommt jetzt ein Sparprogramm. Wo genau gespart werden soll, ist allerdings offen.
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3: Die Rennen der Formel 1 werden vom kommenden Jahr an kürzer. Das wurde bei einem Treffen der zuständigen Kommission beschlossen. Demnach werden die Grand Prix nicht mehr über rund 305 Kilometer führen, sondern über 290. Das entspricht einer Verkürzung um 2 bis 3 Runden. Zudem soll eine Endzeit festgelegt werden. Geduld brauchen auf der A1 St. Gallen Richtung Zürich zwischen Efretiken und dem Brütisellen Kreuz wegen einem Unfall. Dann stockt es auch noch auf dem Nordring Bern Richtung St. Gallen zwischen dem Limmatalen Kreuz und dem Gubristunnel und auf dem Westring zwischen Udorf Nord und dem Limmatalen Kreuz. Euch ganz eine gute Weiterfahrt.
4: Es wird wunderschön Wetter diese Woche. Also heute schon 20 Grad mit viel Sonne und etwa copy-paste das dann auch in den nächsten Tagen. Wir können uns also definitiv auf schön, langsam, aber sicher herbstliches Wetter freuen.
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10: Ich bin der Nico Eichwald.
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10: Der Bund passt die Tarife der direkten Bundessteuer für das nächste Steuerjahr an die Teuerung an. Das heißt, wer wegen der Inflation mehr verdient, soll deshalb nicht automatisch mehr Steuern zahlen. Angehoben werden unter anderem verschiedene Steuerabzüge sowie die Einkommensgrenzen in den Tarifstufen, teilt das Finanzdepartement mit. Grundlage ist eine Teuerung von 0,47% seit dem letzten Ausgleich. Der Schweizer Pass gehört weiterhin zu den reisefreundlichsten der Welt. Laut dem aktuellen Passport Report ermöglicht er die visafreie Einreise in 119 Länder. Für 25 Staaten ist aber weiterhin ein klassisches Visum nötig. Im internationalen Vergleich liegt die Schweiz auf Rang 9. Spitzenreiter sind Singapur und die Vereinigten Arabischen Emirate. Auffällig ist zudem, die Schweiz verlangt von Bürgerinnen und Bürgern vieler Staaten strengere Einreisebestimmungen, als sie selbst im Ausland vorfindet. Der Winterthurer Stadtrat will 25 Millionen pro Jahr sparen. Winterthur rechnet im nächsten Jahr mit roten Zahlen. Der Stadtrat budgetiert ein Minus von 11,6 Millionen Franken. Die Steuern sollen bei 125% bleiben. Weil die Zukunft ebenfalls nicht rosig aussieht, kommt jetzt ein Sparprogramm. Wo genau gespart werden soll, ist allerdings noch offen. Zürich ist die Stadt mit dem weltweit höchsten Risiko einer Immobilienblase. Das zeigt ein Index der UBS. Der Index vergleicht 23 internationale Metropolen. Damit hat sich Zürich vom 3. Platz im Vorjahr nun auf den Spitzenplatz und damit vor Tokio und Miami geschoben. Dahinter folgen Dubai und Seoul, dann folgt mit Genf schon die zweite Schweizer Stadt. Zürich habe den stärksten Anstieg der Wohnungspreise. Weltweit stagnierten die Kaufpreise weitgehend.
11: Es stockt aktuell auf der A1 Nordring Zürich-Bern Richtung St. Gallen zwischen dem Limmataler Kreuz und dem Gubrisch-Tunnel. Und dann haben wir noch Stau auf der A1 St. Gallen Richtung Zürich zwischen der Frettika und dem Brütiseller Kreuz.
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13: So ein schönes Wetterli. Es ist herbstlich, perfekt zum Herbstanfang, der morgen kalendarisch ist. Aber trotzdem mit viel, viel Sonne und Temperaturen um die etwa 20 Grad.
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13: Ein wunderschöner Start in den Dienstagnachmittag. Mein Name ist Anja Leibacher. Heute zusammen.
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0: Radio 24, das ist euer Dienstag Nachmittag. 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
0: 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Ist ein spezielles Event und um euch jetzt schon mal ein bisschen lustig machen, haben wir gedacht, wir spielen den Stress gerade hier bei Radio 24. Liebe Kinder, vom Stress. Schönen Dienstag Nachmittag euch. Bonjour.

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Wunderschönen Dienstagnachmittag miteinander. Ihr hört Radio 24 und wir haben für euch eine grosse Auswahl an grossartiger Musik ready. Dira Loi!

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14: Ich bin der Nico Eichwald.
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14: Der Bund passt die Tarife der direkten Bundessteuer für das nächste Steuerjahr an die Teuerung an. Das heißt, wer wegen der Inflation mehr verdient, soll deshalb nicht automatisch mehr Steuern zahlen. Angehoben werden unter anderem verschiedene Steuerabzüge sowie die Einkommensgrenzen in den Tarifstufen, teilt das Finanzdepartement mit. Grundlage ist eine Teuerung von 0,47% seit dem letzten Ausgleich. Für Beistandschaften sollen in der Schweiz künftig häufiger nahestehende Personen eingesetzt werden. Das will der Nationalrat. Er hat eine entsprechende Änderung des Zivilgesetzbuchs einstimmig gutgeheißen. Die Kinder- und Erwachsenenschutzbehörden KESB soll demnach prüfen müssen, ob Angehörige oder andere Bezugspersonen die Aufgabe übernehmen können. Zudem sollen faktische Lebenspartner urteilsunfähige Partnerinnen oder Partner vertreten dürfen. Eine 35-jährige Velofahrerin ist bei einem Unfall mit einem Lastwagen in Winterthur schwer verletzt worden. Der Unfall ereignete sich gegen 8 Uhr beim Holderplatz, wie die Stadtpolizei Winterthur mitteilt. Die Velofahrerin stürzte nach der Kollision mit dem Lastwagen. Im Lastwagen saß eine 25-Jährige am Steuer. Die genaue Unfallursache ist unklar. Im Katmai-Nationalpark in Alaska beginnt heute wieder die Fat Bear Week. Bei dem Online-Wettbewerb treten 16 Braunbären gegeneinander an. Gesucht wird der Bär, der sich vor dem Winterschlaf die größten Fettreserven angefressen hat. Titelverteidiger ist das Männchen Chunk. Für den Sieg sind auch andere Eigenschaften wie etwa Temperament und Fischfangkünste ausschlaggebend. Mit der Aktion will der Nationalpark auf die Bedeutung eines gesunden Ökosystems und den Schutz der Braunbären aufmerksam machen. Es stockert auf dem Nordring Bern Richtung St. Gallen zwischen dem Limmataler Kreuz und dem Gubrisch-Tunnel. Genauso auf der A1 St. Gallen Richtung Zürich zwischen der Fretig und dem Brütiseller Kreuz, dort wegen Bauarbeiten. Und ein Blick zum Gotthardtunnel, dort ist ab Quinto 3 km Stau und eine Wartezeit von etwa 30 Minuten.
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15: Das ist ein Wetter, das hier heute und auch in den nächsten paar Tagen auf uns wartet. Viel Sonne, immer so um die 20 Grad und eigentlich sehr freundlich.
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15: Grüezi zusammen, das ist euer Dienstagnachmittag. Mein Name ist Anja Leibacher.
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Drop Dead. Oh, sie mal können live zu sehen, das wär's auch. Aber bei Radio 24 Olivia Rodrigo zu hören, ist doch schon einiges mit dieser grossartigen Musik. Und grossartige Musik macht auch er, der Kamrat.

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wünsche euch einen zischtigen Nachmittag bei Radio 24 mit ganz viel guter Launenmusik. Und einer, von der er noch ganz viel im Gepäck hat, ist der Sven Stadelmeier. Er übernimmt jetzt das Radio 24 Mikrofon und begleitet euch durch einen zischtigen Nachmittag. Mein Name ist Anja Leiwacher. Hallo!

0: 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Wir gehen zusammen durch den Dienstagnachmittag. Mit One Republic gerade nach der 3. Sonnige Dienstag mit bis zu 21 Grad dürfen wir geniessen. Und dazu Anne-Marie vor 3:30. Schön, gehen wir zusammen durch den Dienstag.
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0: Bestens informiert bei Radio 24 am Dienstagnachmittag, es ist Punkt 3.
4: Ich bin der Nico Eichwald.
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4: Das Parlament verlangt strengere Regeln im Kampf gegen häusliche Gewalt. Die Walliser Mittelständerätin Marianne Maret fordert unter anderem einheitliche Regeln für Prävention, Opferschutz und Strafverfolgung. In der Schweiz seien die Schutzmechanismen unzureichend und zu fragmentiert, argumentiert Maret. Die Motion fordert zudem einen einfachen und garantierten Zugang zu Frauenhäusern, Notunterkünften und spezialisierten Beratungsstellen. Die Schweiz hat deutlich mehr Geld aus dem Ausland eingenommen, als dorthin abgeflossen ist. Der Überschuss in der sogenannten Leistungsbilanz hat sich mehr als verdoppelt auf 23,7 Milliarden Franken. Hauptgrund war der Warenhandel, wie die Schweizerische Nationalbank mitteilt. Zudem fiel das Minus im Goldhandel kleiner aus als vor einem Jahr. Eine 35-jährige Velofahrerin ist bei einem Unfall mit einem Lastwagen in Winterthur schwer verletzt worden. Der Unfall ereignete sich gegen 8 Uhr beim Holderplatz, wie die Stadtpolizei Winterthur mitteilt. Die Velofahrerin stürzte nach der Kollision mit dem Lastwagen. Im Lastwagen saß eine 25-Jährige am Steuer. Die genaue Unfallursache ist unklar. In der EU sind 2025 so viele Elektroautos neu zugelassen worden wie noch nie. 17,3% aller neuen Personenwagen waren reine Elektroautos, also gut jedes sechste Fahrzeug. Den höchsten Anteil verzeichneten Dänemark, die Niederlande und Malta. Grund sind unter anderem die hohen Spritpreise und bessere Ladeinfrastrukturen.
0: Auf die Bremse müsst ihr momentan auf der Eisengaller Richtung Zürich bei Frätiken bis zum Brütiseller Kreuz dort weg bauarbeiten. Und dann haben wir auch den Nordring schon auf dem Schirm, ab dem Limmataler Kreuz herführen bis zum Gubristunnel. Sonst läuft aber soweit alles rund. Viel Geduld und eine gute Fahrt wünsche ich.
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0: Sonnenbrille, die brauchen wir den ganzen Nachmittag. Es hat praktisch keine Wolken rum. Und dazu ist es angenehm warm mit bis zu 21 Grad.
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0: Schön, gehen wir zusammen durch den Dienstagnachmittag im Studio des Sven Stadelmann.

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0: Das ist Radio 24. Wir gehen zusammen durch den Dienstag mit dem Harry Styles. Er gerade ein wenig lauer Blick hier in Radio 24. Schon ein Weg richtig, ein Feierabend, ja, vielleicht noch ein bisschen weiter weg. Aber das Gute ist, er kommt immer näher. Auch Robin Schulz in wenigen Sekunden. Hier bei Radio 24 geniessen den Dienstag.
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0: Radio 24 am Dienstag. Mit ganz viel guter Musik auch nach der 4 für euren Nachmittag. Ja, langsam kommt er ja näher, der 4-Abend. Ray Garvey begleitet uns auf dem Weg. Schön habt ihr Radio 24 gewählt.
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0: Punkt 4 ist. Es ist der Nachmittag in Lose, Radio 24.
7: Ich bin der Nico Eichwald.
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7: Der Nationalrat will strengere Regeln für den Kauf von Immobilien durch Personen aus dem Ausland. Er hat deshalb die Verschärfung der sogenannten Lex Koller mit 123 zu 54 Stimmen angenommen. Die Verschärfung würde allerdings vor allem Tourismusregionen treffen und nicht für mehr Wohnraum in der ganzen Schweiz sorgen, sagt der Walliser Mitte-Nationalrat Sidney Kamerzin.
8: Glauben Sie wirklich, dass ein Verbot des Verkaufs von Ferienwohnungen und Chalets in Wallis, Tessin, Grau und Bern diese Situation der Schweizer Markt in den Städten verbessern wird? Die Antwort ist natürlich nein.
7: Unterstützt wurde der SVP-Vorstoß von SP und Grünen. Im Ständerat dürfte der Vorstoß auf mehr Widerstand stoßen. Dort haben FDP und Mitte die Mehrheit. Das Parlament verlangt strengere Regeln im Kampf gegen häusliche Gewalt. Die Walliser Mitte-Ständerätin Marianne Maret fordert unter anderem einheitliche Regeln für Prävention, Opferschutz und Strafverfolgung. In der Schweiz seien die Schutzmechanismen unzureichend und zu fragmentiert, argumentiert Maret. Die Motion fordert zudem einen einfachen und garantierten Zugang zu Frauenhäusern, Notunterkünften und spezialisierten Beratungsstellen. Zwei Insassen der Justizvollzugsanstalt Pöschwies in Regensdorf sind letzten Freitag aufeinander losgegangen. Dabei verletzten sie sich gegenseitig, unter anderem mit spitzen Gegenständen. Eine Person musste im Unispital untersucht werden. Die beiden Personen befinden sich nun nicht mehr im gleichen Gefängnis, wie die Direktion der Justiz und des Inneren des Kantons Zürich mitteilt. Für eine der beiden Personen beantragte die Staatsanwaltschaft Untersuchungshaft. Gegen beide laufen Strafverfahren.
0: Ein lieber Gruß zu uns auch, das klemmt momentan auf dem Nordring und Westring schon auf mehreren Abschnitten, am Flughafen Autobahn ab Bülach-West bis Bülach-Nord und in der Region Winterthur stocken es von Winti Richtung Schaffhausen zwischen Winterthur-Nord und Hettlingen. Ganz eine gute Fahrt wünsche ich euch.
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0: Ganz viel blauer Himmel dürfen wir geniessen. Die Sonne die bringt uns bis zu 21 Grad. In der Nacht wird es dann wieder relativ kühl. Nur gerade mit 8 Grad starten wir in Mittwoch. Am Nachmittag dann wieder viel Sonne mit bis zu 22 Grad.
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0: Schön, gehen wir zusammen Richtung Dienstag Feierabend.

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Oh, jetzt ist der Nachmittag bei Radio 24 und der holländische DJ Martin Garrix kennen wir ja normalerweise mit dieser Musik. Hingegen den Ed Sheeran kennen wir doch mit ein bisschen gemütlicher Musik. Die beiden, die haben sich zusammengetan und daraus ist ein Song entstanden, der sehr lang gebraucht hat, bis er fertig ist. Repeated heisst er und sie haben ihn eigentlich schon vor mehr als 10 Jahren geschrieben, aber erst in diesem Jahr veröffentlicht. Ich würde sagen, sind wir dankbar, dass sie ihn doch noch fertig gemacht haben. Das ist schon die 24 am Dienstag. Schön, sind ihr da.

Das ist Radio 24, Tadel, Someone Like You. Recht angenehm. Jetzt an diesem Nachmittag 20 Grad, aber am Morgen, boah, ja, recht frisch gewesen. Nur gerade um die 7 Grad hat es angezeigt. Vielleicht gehört ihr, wie ich jetzt zu denen, die ich morgen gefunden habe, ja, komm, jetzt beiß ich nochmal auf 10 und leg die kurzen Hosen an. Weil ja, jetzt, was wärmer ist, hat es sich dann gleich gelohnt. Immer schwierig, so im frühen Herbst, weil ja, bei 20 Grad am Nachmittag lohnt es sich ja gleich noch. Fast noch ein bisschen sommerlich. Und sommerlich wird es auch die nächsten Tage. Bis zu 25 Grad am Wochenende. Das ist Radio 24 mit ganz viel guter Musik.

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0: Wir starten zusammen in der Dienstag Feierabend. Mit ganz viel guter Musik hier bei Radio 24. Miley haben wir parat. Auch die Imagine Dragons. Sie schauen vorbei in der nächsten halben Stunde on top of the world. Und auch Musik aus Deutschland. Nico Santos mit seinem aktuellen Hit. Schön gehen wir zusammen richtig Dienstag Feierabend.
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0: Bestens informiert werdet ihr bei Radio 24. Es ist 16:30.
4: Ich bin der Nico Eichwald.
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4: Heute hat die Grundsteinlegung für das neue Universitätsgebäude Forum in Zürich stattgefunden. 2031 soll das Gebäude in der Nähe des Uni-Hauptgebäudes bereitstehen. Die Star-Architekten Herzog und de Meuron wurden mit dem neuen Universitätsgebäude Forum UZH betraut. Pierre de Meuron beteiligte sich zusammen mit Regierungsrätin Silvia Steiner und Regierungsrat Martin Neukomm an der Grundsteinlegung. Das Gebäude soll fast 600 Millionen Franken kosten. Das Forum soll künftig eine große Bibliothek, Sportmöglichkeiten und eine Mensa beherbergen. Die Schweiz hat deutlich mehr Geld aus dem Ausland eingenommen, als dorthin abgeflossen ist. Der Überschuss in der sogenannten Leistungsbilanz hat sich mehr als verdoppelt auf 23,7 Milliarden Franken. Hauptgrund war der Warenhandel, wie die Schweizerische Nationalbank mitteilt. Zudem fiel das Minus im Goldhandel kleiner aus als vor einem Jahr. In der EU sind 2025 so viele Elektroautos neu zugelassen worden wie noch nie. 17,3% aller neuen Personenwagen waren reine Elektroautos, also gut jedes sechste Fahrzeug. Den höchsten Anteil verzeichneten Dänemark, die Niederlande und Malta. Grund sind unter anderem die hohen Spritpreise und bessere Ladeinfrastrukturen. Aus einem Weingut im Norden Italiens sind mehr als 3000 Flaschen Barolo gestohlen worden. Barolo ist einer der bekanntesten, meist gelobten und teuersten italienischen Weine. Die unbekannten Täter sollen zu Fuß über die Weinberge gekommen und durch ein ungesichertes Fenster in das Weingut gestiegen sein, schreibt die Polizei. Der Gesamtwert der gestohlenen Flaschen beläuft sich auf mehrere hunderttausend Euro.
0: Und liebe Grüße zu uns auch. Das klemmt momentan auf dem Nordring und Westring. Dort gerade auf mehreren Abschnitten. Dann haben wir hier eins Bern Richtung Zürich ab Lenzburg bis zu der Verzweigung Bierfeld. Dort stockt es wegen dem Unfall. Dort gut. Die Unfallstelle ist geräumt in der Gegenrichtung. Wir brauchen eine Länge zwischen dem Barrecktunnel und Megenwil. Und dann haben wir auch noch hier vier Winti Richtung Schaffhausen. Dort brauchen wir eine Länge zwischen Winterthur Nord und dem Ried-Hölzli-Tunnel. Viel Geduld und eine gute Fahrt wünsche ich.
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0: Auch jetzt richtig, am Dienstag Feierabend ist es noch angenehm mit um die 20 Grad. Die Sonne die zeigt sich bei praktisch wolkenlosem Himmel. Morgen das gleiche Spiel, nochmal am Morgen recht kühl mit nur gerade 7 Grad. Am Nachmittag dann warm mit bis zu 22 Grad.
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0: Wir gehen zusammen in die Dienstagabend rein. Mein Name ist Sven Stadelmann.
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Das ist schon der 24. Dienstag, Feierabend und ganz wichtige Info. Wenn ihr gerade in der Region Furtal-Buchs unterwegs sind, es brennt dort momentan laut Augenzeugen eine Autoverwertungsanlage. Darum gibt es ganz eine grosse Rauchentwicklung. Tönt doch, wenn ihr könnt, die Region Buchs weiträumig umfahren und gleichzeitig auch, wenn ihr dort zu Hause sind, Fenster zumachen und auch Klimaanlagen abstellen. Also Region Furtal wegen einem grossen Brand momentan stark eingeschränkt. Weiträumig umfahren, wenn ihr könnt.

Das ist der 24 zum Start in den Dienstag, Feierabend. Wir begleiten euch mit ganz viel guter Musik und auch eine ganz wichtige Info, wenn ihr in der Region Buchs unterwegs seid. Im ganzen Furtal momentan gilt Fenster zumachen, auch Klimaanlage und Lüftungen abstellen. Und wenn ihr dort unterwegs seid, das Gebiet weiträumig umfahren, weil es brennt laut unseren Informationen eine Autoverwertungsanlage in Buchs. Dazu grosse Rauchentwicklung. Darum ganz wichtig, tönt, wenn ihr könnt, die Region Buchs weiträumig umfahren und gleichzeitig, wenn ihr dort heim sind, Fenster zumachen und Klimaanlage abstellen. Das ist Radio 24, gut informiert in der Dienstag-Feierabend.

0: take my pride. Dienstag Feierabend, Bierrasi 24. Mit der Holly Humberstone, gerade nach der 5. Grossartiger Song zum nach einem strengen Tag ein bisschen runterkommen. Ganz viel gute Musik wartet auf euch in der nächsten halben Stunde. Auch Foster the People. Pumped Up Kicks haben wir parat für euch. Schön, gehen wir zusammen in der Feierabend Nummer 2.
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0: Punkt 5, das ist Radio 24, ich werde bestens informiert.
10: Ich bin der Nico Eichwald, guten Abend.
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10: Im Furtal führt ein Brand in Buchs zu starker Rauchentwicklung und einem starken unangenehmen Geruch. Das meldet Alert Swiss. Anwohner sollten Fenster und Türen schließen. Zudem sollten Lüftungen und Klimaanlagen ausgeschaltet werden. Der Brand führt zudem zu einer starken Verkehrsbeeinträchtigung. Das Furtal sollte weiträumig umfahren werden. Der Nationalrat will strengere Regeln für den Kauf von Immobilien durch Personen aus dem Ausland. Er hat deshalb die Verschärfung der sogenannten Lex Koller angenommen. Der Vorstoß stammt vom Zuger SVP-Nationalrat Thomas Eschi. Unterstützt wurde er auch von SP und Grünen. Der Schweizer Immobilienmarkt gehöre zu den attraktivsten der Welt. Deshalb braucht es Regeln, sagt die Zürcher SP-Nationalrätin Jacqueline Badran.
12: Weil stabile Währung, tiefe Zinsen, extrem hohe Einkommen der Personen, alle wollen hier rein. Boden lässt sich nicht vermehren, mehr Kapital macht, dass die Preise hochgehen.
10: Im Ständerat dürfte der Vorstoß auf mehr Widerstand stoßen. Dort haben FDP und Mitte die Mehrheit. Zwei Insassen der Justizvollzugsanstalt Pöschwies in Regensdorf sind letzten Freitag aufeinander losgegangen. Dabei verletzten sie sich gegenseitig, unter anderem mit spitzen Gegenständen. Eine Person musste im Unispital untersucht werden. Die beiden Personen befinden sich nun nicht mehr im gleichen Gefängnis, wie die Direktion der Justiz und des Inneren des Kantons Zürich mitteilt. Für eine der beiden Personen beantragte die Staatsanwaltschaft Untersuchungshaft. Gegen beide laufen Strafverfahren.
0: Es hat einen Unfall gegeben, und zwar auf der Flughafenautobahn zwischen Zürich-Nord und dem Bubenholztunnel. Staut die linke Spur dort gesperrt. Dann klemmt es auch an der üblichen Stelle im Feierabendverkehr. Nordring, Westring, auch Richtung Aargau, ab Wettigen bis Magenwil, Aarau-Ost bis Lenzburg. Dann haben wir die Region Winterthur. Dort an 4 Winti Richtung Schaffhausen. Dort klemmt es ab Winterthur-Nord bis zum Ried-Hölzli-Tunnel. Im Oberland, Oberland-Autobahn, ab Oster-Nord bis Oster-Ost. Auch über den Seedamm Richtung Rapperswil. weil momentan Anstehen angesagt. Ich wünsche euch viel Geduld und ganz eine gute Fahrt.
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0: Ein praktisch wolkenloser Himmel dürfen wir auch jetzt am Feierabend geniessen. Dazu die Sonne, die sich zeigt bei um die 21 Grad. Morgen das gleiche Spiel, nochmal ein wolkenloser Himmel mit bis zu 22 Grad am Nachmittag.
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0: Wir gehen zusammen durch den Dienstagabend im Studio, der Sven Stadelmann.
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Das ist Radio 24. Wir gehen zusammen in Dienstag, Feierabend Rockset haben wir gehört. Und es ist der Tag, wo ihr das Abstimmungsgouvern noch könnt in die gelben Postbriefkästen rühren könnt. Und dann kommt es so rechtzeitig bis am Wochenende an. Also noch schnell ausfüllen und abstimmen.

zusammen dauert der Dienstagvierabend bei Radio 24. Foster the People haben wir gehört. Und wir begleiten euch mit ganz viel guter Musik. Clean Bandit. Jetzt für euch mit zusammen mit der Sarah Larson. Ein grossartiger Song, damit ihr hoffentlich könnt entspannen könnt.

0: Kameraden. Love Sober. Da bei Radio 24, Dienstag für Abend. Nicht ganz viel. Grossartig im Sound. Lost Frequencies haben wir parat. Capital Cities für euren Dienstag für Abend. Und auch er da, alle Farben. Anfangs Monat noch auf dem Bierfeld am Argovia Fest gewesen. Jetzt hier bei Radio 24.
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0: 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Jetzt haben wir das ist Radio 24.
14: Ich bin der Nico Eichwald. Guten Abend.
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14: Im Furtal führt ein Brand auf einem Schrottplatz in Buchs zu starker Rauchentwicklung und einem starken, unangenehmen Geruch. Das meldet Alert Swiss. Anwohner sollten Fenster und Türen schließen. Zudem sollten Lüftungen und Klimaanlagen ausgeschaltet werden. Der Brand führt zudem zu einer starken Verkehrsbeeinträchtigung. Das Furtal sollte weiträumig umfahren werden. Heute hat die Grundsteinlegung für das neue Universitätsgebäude Forum in Zürich stattgefunden. 2031 soll das Gebäude in der Nähe des Uni-Hauptgebäudes bereitstehen. Die Star-Architekten Herzog und de Meuron wurden mit dem neuen Universitätsgebäude Forum UZH betraut. Pierre de Meuron beteiligte sich zusammen mit Regierungsrätin Silvia Steiner und Regierungsrat Martin Neukomm an der Grundsteinlegung. Das Gebäude soll fast 600 Millionen Franken kosten. Das Forum soll künftig eine große Bibliothek, Sportmöglichkeiten und eine Mensa beherbergen. Beim Einsatz gegen einen Waldbrand im Yosemite-Nationalpark in Kalifornien sind zwei Menschen ums Leben gekommen. Ihr Löschhelikopter stürzte aus noch ungeklärten Gründen ab. Mehr als 580 Einsatzkräfte kämpfen derzeit gegen das Feuer, das bisher erst zu 15% unter Kontrolle ist. Wegen des starken Rauchs und der Löscharbeiten sind jedoch einzelne Wanderwege gesperrt. Gemeinsam mit dem Weltfußballverband FIFA hat das Außendepartement EDA zwei neue Fußballfelder im besetzten palästinensischen Gebiet gebaut, die heute eröffnet worden sind. Die Schweiz unterstützt mit 120.000 Franken den Zugang von Kindern zu Sport und sicheren Begegnungsräumen, schreibt das EDA. Die neuen Spielfelder werden in Zukunft als Orte für Kinder- und Breitensport sowie für Begegnungen und sozialen Zusammenhalt genutzt.
0: Ein lieber Gruß zu unserem Auto. Es hat einen Unfall gegeben, und zwar auf der Flughafenautobahn zwischen Zürich Nord und dem Bubenholztunnel, dort die linke Spur gesperrt. Dann auch ein Unfall A1 Bern Richtung Zürich zwischen Aarau-Ost und Magenwil, auch dort die linke Spur momentan gesperrt. Dann klemmt es dort auch in der Gegenrichtung zwischen Wettigen und Magenwil. Dann ein Bahnfahrzeug, das uns beschäftigt auf der A3 Zürich Richtung Chur, genau zwischen Pfäffiken und Reichenburg. Dort mindestens eine halbe Stunde, wo er momentan mehr Zeit braucht. Auch am Nordring und Westring verstopft, genauso eins Zürich Richtung St. Gallen, zwischen Töss und Winterthur Nord und dann dort weiter Richtung Schaffhausen. Ab Winterthur Nord bis zum Ried-Hölzli-Tunnel, dort mindestens 10 Minuten länger. Und im Oberland haben wir auch die A3 Zürich richtig kurz zwischen der Raststätte Fuchsberg und Pfäffiken und dort weiter über den Seedamm Richtung Rapperschwil, wo es klemmt. Ich wünsche euch viel Geduld und ganz eine gute Fahrt.
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0: Wir dürfen noch ein paar Sonnenstrahlen geniessen, keine Wolken rum und eine sternenklare Nacht, die uns erwartet. Auch morgen wieder zuerst ein bisschen Nebel oder tiefe Hochnebelfelder möglich, aber alles in allem ein strahlender Sonnenschein, der uns den ganzen Tag erwartet, mit bis zu 22 Grad.
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0: Wir gehen zusammen durch den Dienstag Feierabend. Mein Name ist Sven Stadelmann.
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Das ist Radio 24 AM. Dienstag Feierabend und eine wichtige Info, wenn ihr gerade in der Region Buchs im Furtal unterwegs sind, dort brennt momentan laut unseren Informationen eine Autoverwertungsanlage. Darum gibt es dort ganz grosse Rauchentwicklungen. Tönt doch, wenn ihr könnt, die Region Buchs weiträumig umfahren und gleichzeitig, wenn ihr dort heim sind, auch Fenster zu, Klimaanlage und Lüftungen abstellen. Also Region Furtal wegen einem grossen Brand momentan stark eingeschränkt. Weiträumig umfahren, wenn ihr könnt, schon euer Dienstag Feierabend bei Radio 24. Wir begleiten euch mit den wichtigsten Infos und ganz viel gute Musik. Lost Frequencies jetzt zusammen mit Pastille.

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0: euer Dienstagfeierabend mit ganz viel guter Musik. Bei Radio 24, der Ed Sheeran haben wir gehört. Und er da, ja, bestens bekannt da in unserem Musikprogramm, der Alex Warren, Fever Dream, gerade nach der 6. Für euch parat. Wir sorgen dafür, dass ihr den zweiten Feierabend von dieser Arbeitswoche könnt geniessen könnt, zusammen mit einem Lil Nas X. Und einen zum durch den Feierabend tanzen liefert Jennifer Lopez vor einem halben 7. Hier bei Radio 24. Schön, sind wir zusammen unterwegs.
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0: Jetzt ist es 6 Uhr. 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
10: Ich bin der Nico Eichwald. Guten Abend.
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10: Im Fuhrtal führt ein Brand auf einem Schrottplatz in Buchs zu starker Rauchentwicklung und einem starken, unangenehmen Geruch. Das meldet Alert Swiss. Anwohner sollten Fenster und Türen schließen. Zudem sollten Lüftungen und Klimaanlagen ausgeschaltet werden. Der Brand führt zudem zu einer starken Verkehrsbeeinträchtigung. Das Fuhrtal sollte weiträumig umfahren werden. Künstliche Intelligenz soll besser überwacht und kontrolliert werden. Das fordern 22 Staats- und Regierungschefinnen und Chefs. Angestoßen haben die Erklärung Norwegen und Finnland. Sie fordern, dass KI-Firmen nachvollziehbare Sicherheitsvorkehrungen treffen und diese unabhängig prüfen lassen müssen. Außerdem müssten schwerwiegende Störfälle gemeldet werden. Außerdem solle geprüft werden, ob die UNO verbindliche Maßstäbe setzen und Kontrollen durchführen könne. Die Zürcher Stadtpolizei hat eine Frau am 1. Mai 2020 rechtswidrig und erniedrigend behandelt. Das Bundesgericht hat eine entsprechende Beschwerde der Frau gutgeheißen. Die Frau war in Zürich wegen einer Plakataktion gegen häusliche Gewalt festgenommen worden. Sie musste gefesselt am Boden sitzen und auf der Toilette blieb die Tür einen Spalt offen. Die Bitte der Frau, die Türe zu schließen, quittierte die begleitende Polizistin mit unangebrachten Bemerkungen. Das Bundesgericht urteilte nun, dass nicht nur die Fesselung, der Zwang zum Sitzen auf dem Boden und die offene Tür unnötig gewesen sei. Gemeinsam mit dem Weltfußballverband FIFA hat das Außendepartement EIDA zwei neue Fußballfelder im besetzten palästinensischen Gebiet gebaut, die heute eröffnet worden sind. Die Schweiz unterstützt mit 120.000 Franken den Zugang von Kindern zu Sport und sicheren Begegnungsräumen, schreibt das EIDA. Die neuen Spielfelder werden in Zukunft als Orte für Kinder- und Breitensport sowie für Begegnungen und sozialen Zusammenhalt genutzt.
0: Ein lieber Gruß zu euch ins Auto. Es ist immer noch einiges los, unter anderem ein Unfall auf der Flughafenautobahn zwischen Zürich Nord und dem Bubenholztunnel, die linke Spur dort gesperrt. Dann klemmt es auch auf der A3 Basel Richtung Zürich beim Bötzbergtunnel, dort das Bahnfahrzeug rechte Spur blockiert. Richtung Aargau, A1 Zürich Richtung Bern, ab Wettigen bis Magenwil, auch Nordring und Westring, verstopft auf mehreren Abschnitten. Die Oberlandautobahn ab Hegenau führen bis zum Brütisellenkreuz. Auch in der Region Winterthur immer noch stockender Verkehr auf der A1 Zürich Richtung St. Gallen, ab Düss bis Wülflingen und dann auch von Winterthur Nord her bis zum Ried-Hölzli-Tunnel. Und im Oberland, dort klemmt es noch auf der Oberlandautobahn ab Uster Nord bis Uster Ost und Oberlandautobahn zwischen Rüti und dem Balmen-Rhein-Tunnel, dort auf mehreren Abschnitten und auch über den Seedamm Richtung Rapperswil braucht ihr immer noch mehr Zeit. Ich wünsche euch viel Geduld und eine gute Fahrt.
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0: Wir dürfen immer noch ein paar Sonnenstrahlen geniessen, jetzt am Feierabend. Dann gibt es eine klare Nacht, auch kühl wird es, bis zu 7 Grad dann zum Start morgen Morgen. Am Nachmittag wird es aber wieder sonnig und warm mit bis zu 22 Grad.
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0: Geniessen den Dienstagabend. Mein Name ist Sven Stadelmann.
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0: Die Musik, die Dienstag Feierabend perfekt macht, liefert euch Radio 24. Jennifer Lopez haben wir gehört.
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0: Wenn bei hohen Temperaturen vor allem Kinder länger in einem parkierten Auto sind, dann kann es schnell gefährlich werden. Darum sind immer mehr Fahrzeuge mit sogenannten Child Presence Detection System ausgerüstet. Marco Wölfi vom TCS. Was passiert, wenn ein Kind im parkierten Auto von einem System entdeckt wird?
2: Das ist sehr unterschiedlich. Manchmal gibt es nur einen Hinweis auf dem Fahrzeugdisplay oder eine Benachrichtigung auf dem Smartphone. Bei vielen Herstellern werden aber auch die Warnblinker oder die Hupe aktiviert, um Passanten darauf aufmerksam zu machen, dass ein Kind im Auto ist. So Systeme können also durchaus helfen, tragische Unfälle zu vermeiden.
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Musik, die uns durch den Dienstagabend trägt, gibt es hier bei Radio 24. Jetzt One Direction, Story of My Life. Einen, wo wir spätestens im Refrain alle ganz laut mitsingen können. Schön, sind wir zusammen unterwegs.

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0: Und wir spielen für euch auch The Bausa Magnetic.

0: am meisten Musik für euren Dienstag Feierabend. So kiss me the way. Hat Radio 24 parat, auch nach der halben Siebne. Unter anderem die Imagine Dragons, sie schauen vorbei. Und auch Tiffany Harris, nicht mehr wegzudenken aus dem Musikprogramm. Vor dem Sydney hören wir sie. Geniessen euren Dienstag Feierabend.
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0: 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Jetzt ist es 6:30.
7: Ich bin der Nico Eichwald. Guten Abend.
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7: Künstliche Intelligenz soll besser überwacht und kontrolliert werden. Das fordern 22 Staats- und Regierungschefinnen und Chefs. Angestoßen haben die Erklärung Norwegen und Finnland. Sie fordern, dass KI-Firmen nachvollziehbare Sicherheitsvorkehrungen treffen und diese unabhängig prüfen lassen müssen. Außerdem müssten schwerwiegende Störfälle gemeldet werden. Außerdem solle geprüft werden, ob die UNO verbindliche Maßstäbe setzen und Kontrollen durchführen könne. Die Zürcher Stadtpolizei hat eine Frau am 1. Mai 2020 rechtswidrig und erniedrigend behandelt. Das Bundesgericht hat eine entsprechende Beschwerde der Frau gutgeheißen. Die Frau war in Zürich wegen einer Plakataktion gegen häusliche Gewalt festgenommen worden. Sie musste gefesselt am Boden sitzen und auf der Toilette blieb die Tür einen Spalt offen. Die Bitte der Frau, die Türe zu schließen, quittierte die begleitende Polizistin mit unangebrachten Bemerkungen. Das Bundesgericht urteilte nun, dass nicht nur die Fesselung, der Zwang zum Sitzen auf dem Boden und die offene Tür unnötig gewesen sei. Beim Einsatz gegen einen Waldbrand im Yosemite-Nationalpark in Kalifornien sind zwei Menschen ums Leben gekommen. Ihr Löschhelikopter stürzte aus noch ungeklärten Gründen ab. Mehr als 580 Einsatzkräfte kämpfen derzeit gegen das Feuer, das bisher erst zu 15% unter Kontrolle ist. Wegen des starken Rauchs und der Löscharbeiten sind jedoch einzelne Wanderwege gesperrt.
0: Ein lieber Gruß zu euch ins Auto. Es ist immer noch einiges los. Unter anderem ein Unfall auf der Flughafenautobahn zwischen Zürich Nord und dem Bubenholztunnel. Die linke Spur dort gesperrt. Dann klemmt es auch auf der A3 Basel Richtung Zürich beim Bötzbergtunnel. Dort das Bahnfahrzeug rechte Spur blockiert. Richtung Aargau, A1 Zürich Richtung Bern. Ab Wettigen bis Megenwil, auch Nordring und Westring, verstopft auf mehreren Abschnitten. Die Oberland-Autobahn ab Hegnau führen bis zum Brütiseelenkreuz. Auch in der Region Winterthur immer noch stockender Verkehr auf der A1 Zürich Richtung St. Gallen ab Döss bis Wülflingen und dann auch von Winterthur Nord her bis zum Ried-Hölzli-Tunnel. Und im Oberland, dort klemmt es noch auf der Oberland-Autobahn ab Uster Nord bis Uster Ost und Oberland-Autobahn zwischen Rüti und dem Balmen-Rhein-Tunnel, dort auf mehreren Abschnitten und auch über den Seedamm Richtung Rapperswil brauchen ihr immer noch mehr Zeit. Ich wünsche euch viel Geduld und eine gute Fahrt.
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0: Eine kühle Nacht erwartet uns. Wir starten mit nur gerade 8 Grad in Mittwoch. Es wird aber dann sehr, sehr sonnig mit bis zu 22 Grad am Nachmittag.
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0: Geniessen euren Feierabend im Studio, der Sven Stadelmann.

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mit dem Dermot Kennedy durch den Dienstagfeierabend. Das ist euer Lieblingssender Radio 24 und wir haben am meisten Musik für euren Dienstagabend. Jetzt Lady Gaga mit Paparazzi. Schön sind wir zusammen unterwegs bei Radio 24.

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2: Es ist 7 Uhr.
4: Ich bin der Nico Eichwald. Guten Abend.
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4: Künstliche Intelligenz hat den Zürcher Arbeitsmarkt bereits spürbar erfasst. Sie verspricht einen Produktivitätsschub, gefährdet aber Jobs in manchen Bereichen, teilt die Zürcher Volkswirtschaftsdirektion mit. Wissensintensive Branchen wie die Informations- und Kommunikationstechnologie oder der Finanzsektor weisen dabei ein besonders hohes Potenzial auf. Zugleich stieg die Anzahl der Stellensuchenden in 4 Jahren um 118% an. Russland hat eine begrenzte Waffenruhe in der Ukraine abgelehnt. Diese hatte der ukrainische Präsident Volodymyr Zelensky vorgeschlagen. Präsident Wladimir Putin habe immer gesagt, dass Russland sich für einen dauerhaften Frieden einsetzt, nicht für eine Waffenruhe, die im Grunde nichts bringt, sagte ein Kreml-Sprecher vor den Medien. Die Äußerung Zelenskys wertet der Kreml demnach als Zeichen dafür, dass es der Ukraine wirtschaftlich und an der Front immer schlechter gehe. Der Schweizerische Rat der Religionen SCR lehnt pauschale Verbote religiöser Symbole an Schulen ab. Dies gelte sowohl für Schülerinnen und Schüler als auch für ein nationales Verbot für Lehrpersonen, teilte der SCR mit. Ein Verbot religiöser Symbole für Schülerinnen und Schüler wäre ein unverhältnismäßiger Eingriff in die Religionsfreiheit. Die Schule solle ein Ort sein, an dem Kinder und Jugendliche den respektvollen Umgang mit unterschiedlichen religiösen und weltanschaulichen Überzeugungen lernen könnten. Es staut aktuell auf der A1 Zürich Richtung St. Gallen zwischen Münchwil und Uzwil. Das wegen einem Unfall, den müsst ihr etwa 1/4 Stunde mehr einrechnen. Dann weiter auf der A1 Bern Richtung St. Gallen zwischen Tiertig und dem Kubrischtunnel, 10 Minuten Zeitverlust. Dann auf der A1 Nordring Zürich Bern Richtung St. Gallen zwischen dem Rastplatz Büsisee und Zürich Nord. Und auch noch auf der A1 St. Gallen Richtung Bern zwischen dem Rastplatz Balterswil und Zürich Nord staut. Die brauchen ihr etwa 3/4 Stunde länger. Gute Fahrt!
5: Eine kühle Nacht erwartet uns. Wir starten mit nur gerade 8 Grad in Mittwoch. Es wird aber dann sehr, sehr sonnig mit bis zu 22 Grad am Nachmittag.
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das, schöner Song. Olivia Dean, «So easy to fall in love». Das ist Radio 24 und er da, der Kygo, er liefert uns ganz, ganz viel gute Musik, unter anderem der da Firestone, jetzt für euren Dienstag Feierabend. Wir machen das heute hinter der zweiten Feierabend der Woche. Wir nähern uns der Woche Mitte, der Radio 24.

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2: Ich bin der Nico Eichwald. Guten Abend.
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2: Der Brand, der in Buchs im Fuhrtal auf dem Gelände einer Autoverwertungsanlage ausgebrochen ist, ist unter Kontrolle. Es bestehe keine Gefahr mehr, schreibt die Nachrichtenagentur Kiesten SDA. Die Flammen konnten erst nach mehreren Stunden unter Kontrolle gebracht werden. Bis jetzt soll es keine Verletzten gegeben haben. Weiterhin sollte das Fuhrtal aber weiträumig umfahren werden, da der Brand zu einer großen Verkehrsbeeinträchtigung geführt hat. Versicherte sollen ihre AV-Daten künftig online abrufen können. Der Ständerat hat der Digitalisierung der Sozialversicherungen zugestimmt. Ab 2028 soll eine Online-Plattform zeigen, welche Beiträge einbezahlt wurden und ob Lücken bestehen. Versicherte können zudem ihre Ansprüche einsehen, voraussichtliche Leistungen berechnen und Anträge elektronisch einreichen. Die Nutzung bleibt aber freiwillig. Allein beim Versand könnten die Versicherer rund 25 Millionen Franken pro Jahr einsparen. Künstliche Intelligenz hat den Zürcher Arbeitsmarkt bereits spürbar erfasst. Sie verspricht einen Produktivitätsschub, gefährdet aber Jobs in manchen Bereichen, teilt die Zürcher Volkswirtschaftsdirektion mit. Wissensintensive Branchen wie die Informations- und Kommunikationstechnologie oder der Finanzsektor weisen dabei ein besonders hohes Potenzial auf. Zugleich stieg die Anzahl der Stellensuchenden in 4 Jahren um 118% an. US-Präsident Donald Trump hat die Staatengemeinschaft zum geschlossenen Austritt aus dem Internationalen Strafgerichtshof aufgerufen. Dies sagte Trump in seiner Rede vor den Mitgliedern der UN-Vollversammlung in New York. Die USA erkennen den Internationalen Strafgerichtshof nicht an und gehen zunehmend mit Sanktionen gegen ihn und seine Vertreter vor. Es staut aktuell auf der A1 Zürich Richtung St. Gallen zwischen Münchwil und Uzwil. Dort wegen einem Unfall müsst ihr ein bisschen mehr Zeit einrechnen. Genauso auf der A1 Zürich Richtung Bern zwischen der Verzweigung Bierfeld und Magenwil. Und Stau haben wir auf der A1 Bern Richtung St. Gallen zwischen dem Limmataler Kreuz und dem Gubristunnel.
3: Eine kühle Nacht erwartet uns. Wir starten mit nur gerade 8 Grad in Mittwoch. Es wird aber dann sehr, sehr sonnig mit bis zu 22 Grad am Nachmittag.
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2: Diese Themen haben heute Schlagzeilen gemacht. Guten Abend.
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3: Der Nationalrat hat gestern ein Inklusionsgesetz angenommen. Das Gesetz soll Menschen mit Behinderung den Alltag erleichtern und ihnen ermöglichen, an der Gesellschaft teilzunehmen. Der Nationalrat sagte mit 108 zu 80 Stimmen Ja. Mit Nein stimmten die meisten SVP- und zahlreiche FDP-Mitglieder, darunter auch der Aargauer SVP-Nationalrat Andreas Glaner. Wer den Vorschlägen zustimme, kaufe sich lediglich ein gutes Gewissen, so Glaner.
4: Auf Kosten der Kantone, die die Rechnung präsentiert bekommen. Auf Kosten der Betroffenen selbst, die am Ende ein Gesetz erhalten, das ihnen nicht wirklich hilft.
3: Nach Angaben des Bundesamts für Statistik leben in der Schweiz rund 1,8 Millionen Menschen mit Behinderung.
5: Versicherte sollen ihre AV-Daten künftig online abrufen können. Der Ständerat hat der Digitalisierung der Sozialversicherungen zugestimmt. Ab 2028 soll eine Online-Plattform zeigen, welche Beiträge einbezahlt wurden und ob Lücken bestehen. Versicherte können zudem ihre Ansprüche einsehen, voraussichtliche Leistungen berechnen und Anträge elektronisch einreichen. Die Nutzung bleibt aber freiwillig. Allein beim Versand könnten die Versicherer rund 25 Millionen Franken pro Jahr einsparen. Der Nationalrat will strengere Regeln für den Kauf von Immobilien durch Personen aus dem Ausland. Er hat deshalb die Verschärfung der sogenannten Lex Koller mit 123 zu 54 Stimmen angenommen. Die Verschärfung würde allerdings vor allem Tourismusregionen treffen und nicht für mehr Wohnraum in der ganzen Schweiz sorgen, sagt der Walliser Mitte-Nationalrat Sidney Kamerzin.
6: Glauben Sie wirklich, dass ein Verbot des Verkaufs von Ferienwohnungen und Chalets in Wallis, Tessin, Grau und Bern diese Situation der Schweizer Markt in den Städten verbessern wird? Die Antwort ist natürlich nein.
5: Unterstützt wurde der SVP-Vorstoß von SP und Grünen. Im Ständerat dürfte der Vorstoß auf mehr Widerstand stoßen. Dort haben FDP und Mitte die Mehrheit.
3: Während der diesjährigen Fußball-WM ist in TV-Übertragungen im Schnitt alle 7 Sekunden Werbung für potenziell schädliche Produkte zu sehen gewesen. Das zeigt eine Studie der Universität Bristol. Jonathan Schöffel.
7: Coca-Cola, Bier oder Glücksspiel. Über 93'000 Logos für ungesunde Produkte sind den Fernsehzuschauerinnen und Zuschauern aufs Auge gedruckt worden. Der grösste Teil sind ungesunde Lebensmittel und Getränke gewesen. Das Forschungsteam das hat die zentral produzierten Live-Bilder von der FIFA analysiert während der WM. Die zusätzlichen Werbespots von den einzelnen TV-Sender kämen dann also noch obendrauf. Die Forschenden kritisieren auch, dass Produkte ausgestrahlt worden sind, die in anderen Ländern gar nicht erlaubt sind.
8: Es kühlt recht ab jetzt in der Nacht. Wir starten mit nur gerade 8 Grad in Mittwoch. Es wird dann aber rasch wärmer. Bis zu 22 Grad gibt es am Nachmittag dazu einen wolkenlosen Himmel. Wenn ihr jetzt gerade unterwegs seid, findet ihr die aktuellen Verkehrsinfos in der Radio 24 App. Ganz gute Nacht wünscht euch der Sven Stadelmann.
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2: Die Themen haben heute Schlagzeilen gemacht. Guten Abend.
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3: Der Nationalrat hat gestern ein Inklusionsgesetz angenommen. Das Gesetz soll Menschen mit Behinderung den Alltag erleichtern und ihnen ermöglichen, an der Gesellschaft teilzunehmen. Zur Inklusionsinitiative sagt der Nationalrat hingegen nein. Das sei nicht in Ordnung, sagt die Zürcher Grüne Nationalrätin Anne-Beatrice Schmalz. Die Inklusionsinitiative verlange nichts Außergewöhnliches, sondern gleiche Rechte für alle.
4: Die Initiative geht einen entscheidenden Schritt weiter. Sie will tatsächliche Gleichstellung und die dafür notwendige Unterstützung nicht nur mit einzelnen Maßnahmen fördern, sondern als grundsätzlichen Anspruch in der Verfassung verankern.
3: Das Gesetz ist der indirekte Gegenvorschlag zur Inklusionsinitiative. Nach Angabe des Bundesamts für Statistik leben in der Schweiz rund 1,8 Millionen Menschen mit Behinderung.
2: Künstliche Intelligenz soll besser überwacht und kontrolliert werden. Das fordern 22 Staats- und Regierungschefinnen und Chefs. Angestoßen haben die Erklärung Norwegen und Finnland. Sie fordern, dass KI-Firmen nachvollziehbare Sicherheitsvorkehrungen treffen und diese unabhängig prüfen lassen müssen. Außerdem müssten schwerwiegende Störfälle gemeldet werden. Außerdem solle geprüft werden, ob die UNO verbindliche Maßstäbe setzen und Kontrollen durchführen könne. Der Nationalrat will strengere Regeln für den Kauf von Immobilien durch Personen aus dem Ausland. Er hat deshalb die Verschärfung der sogenannten Lex Koller angenommen. Der Vorstoß stammt vom Zuger SVP-Nationalrat Thomas Eschi. Unterstützt wurde er auch von SP und Grünen. Der Schweizer Immobilienmarkt gehöre zu den attraktivsten der Welt. Deshalb braucht es Regeln, sagt die Zürcher SP-Nationalrätin Jacqueline Badran.
5: Weil stabile Währung, tiefe Zinsen, extrem hohe Einkommen der Personen, alle wollen hier rein. Boden lässt sich nicht vermehren, mehr Kapital macht, dass die Preise hochgehen.
2: Im Ständerat dürfte der Vorstoß auf mehr Widerstand stoßen. Dort haben FDP und Mitte die Mehrheit.
3: Die anhaltende Trockenheit hat große Auswirkungen auf die Schweizer Landwirtschaft. Sollte bis Ende September kaum Regen fallen, wird das Sommerhalbjahr das wärmste und wohl auch sonnigste der Messgeschichte, schreibt SRF. Vielerorts keimt frisch gesäter Saat nicht, auch Flüsse führen deutlich weniger Wasser. Deshalb mussten diesen Sommer bereits Hunderttausende Fische gerettet werden oder starben wegen des Wassermangels. Laut dem Bundesamt für Meteorologie und Klimatologie dürfte die Trockenheit noch bis Ende Monat, vielleicht sogar bis Anfang Oktober andauern.
6: Es kühlt recht ab jetzt in der Nacht. Wir starten mit nur gerade 8 Grad in Mittwoch. Es wird dann aber rasch wärmer. Bis zu 22 Grad gibt es am Nachmittag dazu einen wolkenlosen Himmel. Wenn ihr jetzt gerade unterwegs seid, findet ihr die aktuellen Verkehrsinfos in der Radio 24 App. Ganz gute Nacht wünscht euch der Sven Stadelmann.
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3: Diese Themen haben heute Schlagzeilen gemacht. Guten Abend.
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4: Der Nationalrat hat gestern ein Inklusionsgesetz angenommen. Das Gesetz soll Menschen mit Behinderung den Alltag erleichtern und ihnen ermöglichen, an der Gesellschaft teilzunehmen. Der Nationalrat sagte mit 108 zu 80 Stimmen Ja. Mit Nein stimmten die meisten SVP- und zahlreiche FDP-Mitglieder, darunter auch der Aargauer SVP-Nationalrat Andreas Glaner. Wer den Vorschlägen zustimme, kaufe sich lediglich ein gutes Gewissen, so Glaner.
5: Auf Kosten der Kantone, die die Rechnung präsentiert bekommen, auf Kosten der Betroffenen selbst, die am Ende ein Gesetz erhalten, das ihnen nicht wirklich hilft.
4: Nach Angaben des Bundesamts für Statistik leben in der Schweiz rund 1,8 Millionen Menschen mit Behinderung.
6: Versicherte sollen ihre AV-Daten künftig online abrufen können. Der Ständerat hat der Digitalisierung der Sozialversicherungen zugestimmt. Ab 2028 soll eine Online-Plattform zeigen, welche Beiträge einbezahlt wurden und ob Lücken bestehen. Versicherte können zudem ihre Ansprüche einsehen, voraussichtliche Leistungen berechnen und Anträge elektronisch einreichen. Die Nutzung bleibt aber freiwillig. Allein beim Versand könnten die Versicherer rund 25 Millionen Franken pro Jahr einsparen. Der Nationalrat will strengere Regeln für den Kauf von Immobilien durch Personen aus dem Ausland. Er hat deshalb die Verschärfung der sogenannten Lex Koller mit 123 zu 54 Stimmen angenommen. Die Verschärfung würde allerdings vor allem Tourismusregionen treffen und nicht für mehr Wohnraum in der ganzen Schweiz sorgen, sagt der Walliser Mitte-Nationalrat Sidney Kamerzin.
7: Glauben Sie wirklich, dass ein Verbot des Verkaufs von Ferienwohnungen und Chalets in Wallis, Tessin, Grau und Bern diese Situation der Schweizer Markt in den Städten verbessern wird? Die Antwort ist natürlich nein.
6: Unterstützt wurde der SVP-Vorstoß von SP und Grünen. Im Ständerat dürfte der Vorstoß auf mehr Widerstand stoßen. Dort haben FDP und Mitte die Mehrheit.
4: Während der diesjährigen Fußball-WM ist in TV-Übertragungen im Schnitt alle 7 Sekunden Werbung für potenziell schädliche Produkte zu sehen gewesen. Das zeigt eine Studie der Universität Bristol. Jonathan Schöffel.
8: Coca-Cola, Bier oder Glücksspiel. Über 93'000 Logos für ungesunde Produkte sind den Fernsehzuschauerinnen und Zuschauern aufs Auge gedruckt worden. Der grösste Teil sind ungesunde Lebensmittel und Getränke gewesen. Das Forschungsteam das hat die zentral produzierten Live-Bilder von der FIFA analysiert während der WM. Die zusätzlichen Werbespots der einzelnen TV-Sender kämen dann also noch obendrauf. Die Forschenden kritisieren auch, dass Produkte ausgestrahlt worden sind, die in anderen Ländern gar nicht erlaubt sind.
9: Es kühlt recht ab jetzt in der Nacht. Wir starten mit nur gerade 8 Grad in Mittwoch. Es wird dann aber rasch wärmer. Bis zu 22 Grad gibt es am Nachmittag dazu einen wolkenlosen Himmel. Wenn ihr jetzt gerade unterwegs seid, findet ihr die aktuellen Verkehrsinfos in der Radio 24 App. Ganz gute Nacht wünscht euch der Sven Stadelmann.
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2: Die Themen haben heute Schlagzeilen gemacht. Guten Abend.
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3: Der Nationalrat hat gestern ein Inklusionsgesetz angenommen. Das Gesetz soll Menschen mit Behinderung den Alltag erleichtern und ihnen ermöglichen, an der Gesellschaft teilzunehmen. Zur Inklusionsinitiative sagt der Nationalrat hingegen nein. Das sei nicht in Ordnung, sagt die Zürcher Grüne Nationalrätin Anne-Beatrice Schmalz. Die Inklusionsinitiative verlange nichts Außergewöhnliches, sondern gleiche Rechte für alle.
4: Die Initiative geht einen entscheidenden Schritt weiter. Sie will tatsächliche Gleichstellung und die dafür notwendige Unterstützung nicht nur mit einzelnen Maßnahmen fördern, sondern als grundsätzlichen Anspruch in der Verfassung verankern.
3: Das Gesetz ist der indirekte Gegenvorschlag zur Inklusionsinitiative. Nach Angabe des Bundesamts für Statistik leben in der Schweiz rund 1,8 Millionen Menschen mit Behinderung.
2: Künstliche Intelligenz soll besser überwacht und kontrolliert werden. Das fordern 22 Staats- und Regierungschefinnen und Chefs. Angestoßen haben die Erklärung Norwegen und Finnland. Sie fordern, dass KI-Firmen nachvollziehbare Sicherheitsvorkehrungen treffen und diese unabhängig prüfen lassen müssen. Außerdem müssten schwerwiegende Störfälle gemeldet werden. Außerdem solle geprüft werden, ob die UNO verbindliche Maßstäbe setzen und Kontrollen durchführen könne. Der Nationalrat will strengere Regeln für den Kauf von Immobilien durch Personen aus dem Ausland. Er hat deshalb die Verschärfung der sogenannten Lex Koller angenommen. Der Vorstoß stammt vom Zuger SVP-Nationalrat Thomas Eschi. Unterstützt wurde er auch von SP und Grünen. Der Schweizer Immobilienmarkt gehöre zu den attraktivsten der Welt. Deshalb braucht es Regeln, sagt die Zürcher SP-Nationalrätin Jacqueline Badran.
5: Weil stabile Währung, tiefe Zinsen, extrem hohe Einkommen der Personen, alle wollen hier rein. Boden lässt sich nicht vermehren, mehr Kapital macht, dass die Preise hochgehen.
2: Im Ständerat dürfte der Vorstoß auf mehr Widerstand stoßen. Dort haben FDP und Mitte die Mehrheit.
3: Die anhaltende Trockenheit hat große Auswirkungen auf die Schweizer Landwirtschaft. Sollte bis Ende September kaum Regen fallen, wird das Sommerhalbjahr das wärmste und wohl auch sonnigste der Messgeschichte, schreibt SRF. Vielerorts keimt frisch gesäter Saat nicht, auch Flüsse führen deutlich weniger Wasser. Deshalb mussten diesen Sommer bereits Hunderttausende Fische gerettet werden oder starben wegen des Wassermangels. Laut dem Bundesamt für Meteorologie und Klimatologie dürfte die Trockenheit noch bis Ende Monat, vielleicht sogar bis Anfang Oktober andauern.
6: Es kühlt recht ab jetzt in der Nacht. Wir starten mit nur gerade 8 Grad in Mittwoch. Es wird dann aber rasch wärmer. Bis zu 22 Grad gibt es am Nachmittag dazu einen wolkenlosen Himmel. Wenn ihr jetzt gerade unterwegs seid, findet ihr die aktuellen Verkehrsinfos in der Radio 24 App. Ganz gute Nacht wünscht euch der Sven Stadelmann.
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0: 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Und jetzt geht's gemütlich durch die Nacht.

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0: Es ist 2 und jetzt geht's gemütlich durch die Nacht.